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1: Ich bin Dirk Zeitler. Erst wurde es dämmerig, dann verschwand die Sonne vollständig hinter dem Mond. Millionen Menschen verfolgten die erste totale Sonnenfinsternis über dem spanischen Festland seit mehr als einem Jahrhundert. Sie feierten lautstark auf Dorfplätzen, Berggipfeln, Stränden, Dachterrassen und eigens eingerichteten Beobachtungsplätzen. In Deutschland schlug eine partielle Sonnenfinsternis Millionen in ihren Bann. Hier wurde die Sonne zu rund 85-90% durch den Mond verdeckt. BAföG-Empfänger sollen im nächsten Jahr mehr Geld bekommen. Das Bundeskabinett in Berlin hat gestern eine entsprechende Reform der Ausbildungsfinanzierung auf den Weg gebracht.
2: Der sogenannte BAföG-Grundbedarf für Studierende wird in zwei Schritten angehoben. Zum Wintersemester 2027/28 auf über 500 Euro, dann zum darauffolgenden Sommersemester auf 560 Euro. Auch das Schüler-BAföG steigt. Ebenso die Wohnkostenpauschale. Das betrifft Studierende, die nicht mehr bei den Eltern wohnen. Nächstes Sommersemester gibt es 60 Euro mehr. Eigentlich sollte sie schon zum nächsten Semester steigen, aber die Koalition konnte sich nicht auf eine Finanzierung einigen. Gerade junge Menschen leiden derzeit besonders unter den hohen Mieten. Tine Klimach, Nachrichtenredaktion.
1: Die Deutsche Bahn bietet 400 zusätzliche Güterwagen an, um Probleme beim Transport per Schiff auszugleichen. Wegen Niedrigwassers in Rhein, Donau und anderen Flüssen in Deutschland können Schiffe weniger laden. Bundesverkehrsminister Bilger hat sich gestern mit seinen Kollegen aus den Ländern über das Thema ausgetauscht.
3: Die Bahn sagt, kurzfristig bis zu 100 Binnenschiffe ersetzen zu können. Als andere Ausweichmöglichkeit haben bis auf Sachsen und Sachsen-Anhalt inzwischen alle Bundesländer das Sonntagsfahrverbot für Lkw ausgesetzt oder gelockert. Bundesverkehrsminister Bilger geht zwar davon aus, dass es noch dauert, bis alle Flüsse wieder normal befahrbar sind, will aber grundsätzlich am Transport per Schiff festhalten und Wasserstraßen besser auf Niedrigwasser vorbereiten. Die Umweltschutzorganisation WWF ist skeptisch und warnt Fahrerinnen.

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1: Löwe. Heute sind Ihre Gedanken besonders klar. Nutzen Sie das, um effektiv zu arbeiten und auf der Karriereleiter nach oben zu klettern.
2: Jungfrau.
1: Es ist Ihr Tag im Job. Nutzen Sie Ihre Stärken und Fähigkeiten, um berufliche Ziele zu erreichen und sich selbst zu verwirklichen.
2: Waage.
1: Lassen Sie sich heute nicht zu sehr von Ihren Emotionen leiten. Schauen Sie auf die nüchternen Fakten und reagieren Sie nicht über.
2: Skorpion.
1: Heute treffen Sie kluge Investitionsentscheidungen, die sich langfristig auszahlen. Möglicherweise könnte ein Budget helfen.
2: Schütze.
1: Kultivieren Sie Toleranz und Offenheit. Befreien Sie sich von Vorurteilen und lernen Sie, Menschen in ihrer Einzigartigkeit zu akzeptieren.
2: Steinbock.
1: Emotionen sind der Schlüssel zu Ihrer inneren Stärke. Hören Sie auf Ihr Herz, um Klarheit im Leben zu finden.
2: Wassermann.
1: Was Ihnen heute fehlt, ist Struktur. Hetzen Sie nicht planlos durch den Tag. Das verursacht nur Stress.
2: Fische.
1: Sie scheuen Veränderungen. Dabei wartet Gutes auf Sie, wenn Sie es nur zulassen.
2: Widder.
1: Ausdauer und Zielstrebigkeit sind heute Ihre Schlüssel, um den Tag zu meistern. Halten Sie durch.
2: Stier.
1: Vereinfachen Sie Ihr Leben, indem Sie sich von unnötigem Ballast trennen. Das Loslassen kann zu innerem Frieden helfen.
2: Zwillinge.
1: Wenn Sie heute Pläne für zukünftige Reisen schmieden, werden Sie auf aufregende Abenteuer und neue Erfahrungen vorbereitet sein. Reisen Sie mit Offenheit und Entdeckungsfreude.
2: Krebs.
1: Harmonie ist heute das Stichwort. Lassen Sie sie zu. Vor allem Ihre Familie wird es Ihnen danken.
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1: Ich bin Uli Reitinger. Millionen Menschen haben in Spanien die erste totale Sonnenfinsternis seit mehr als einem Jahrhundert verfolgt. Sie feierten lautstark auf Dorfplätzen, Berggipfeln und an Stränden. In Deutschland wurde die Sonne zu rund 85-90% durch den Mond verdeckt.
2: Ob auf Island, Mallorca oder auch in ganz Deutschland, das Schauspiel am Himmel hat Menschen zusammengebracht, ob in einer Warteschlange für eine Schutzbrille oder an Aussichtspunkten mit besonders gutem Blick auf den Horizont. In den Teilen von Spanien, wo die Sonne komplett verdeckt wurde, waren Hotels seit Monaten ausgebucht. Die nächste Sonnenfinsternis, wieder partiell in Deutschland und komplett unter anderem in Spanien, gibt es übrigens schon im nächsten Sommer, Anfang August. Jan-Henner Reitze, Nachrichtenredaktion.
1: Kein Wein, Bier oder Sekt mehr für 14-Jährige. Das sogenannte begleitete Trinken unter Aufsicht von Erwachsenen soll in Deutschland verboten werden. Das hat das Bundeskabinett beschlossen. Ziel ist, Jugendliche besser zu schützen. Als nächstes berät der Bundestag darüber.
3: Grundsätzlich gilt schon eine Altersgrenze von 16 Jahren für den Konsum und Verkauf von Bier, Wein, Sekt oder daraus hergestellten Mischgetränken. Ausnahme ist bisher, wenn Jugendliche von einer sorgeberechtigten Person begleitet werden. Aber diese Ausnahme steht im Widerspruch zu den Zielen der Bundesregierung, Jugendliche besser vor den gesundheitlichen Folgen des Alkoholkonsums zu schützen. Wegen der Suchtgefahren hatten sich die Gesundheitsminister schon vergangenes Jahr für ein Verbot ausgesprochen. Der Bundesrat startete eine entsprechende Initiative. Aus Berlin, Tine Klimach.
1: Thüringens AfD-Fraktionschef Björn Höcke will Sarah Wagenknecht zur neuen Regierungschefin von Thüringen machen. Werden Sie Ministerpräsidentin, sagt Höcke in einem Video, das er auf X postete. AfD und Wagenknechts Partei BSW hätten eine Mehrheit in Erfurt. Höcke reagiert damit auf Andeutungen Wagenknechts im Wahlkampf in Sachsen-Anhalt. Dort hatte sie signalisiert, ihre Partei könnte einem AfD-Ministerpräsidenten in Magdeburg zur Macht verhelfen, durch Enthaltung im entscheidenden Wahlgang. Sie war das Sprachrohr von US-Präsident Trump. Mit nicht einmal 30 Jahren rückte Caroline Leavitt als jüngste Präsidentensprecherin überhaupt auf eine der wichtigsten Positionen im Weißen Haus und prägte den Ton von Trumps Politik. Überraschend hört Leavitt zum Monatsende auf. Sie werde dann mehr Zeit haben, um sich um ihre kleinen Kinder und um ihre Familie zu kümmern, schrieb Trump auf der Plattform Truth Social. Wer auf sie folgt, ist noch nicht klar.
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4: Ich bin Dorothee Spierer. Die Stadt Trier startet eine große Bürgerbefragung. Rund 7000 zufällig ausgewählte Trierinnen und Trierer zwischen 16

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1: Heute wird's extrem heiß bei uns in Trier. Bis zu 36 Grad sind gemeldet. Das ist ein Zeichen, euch einzucremen. Vielleicht nicht unbedingt so lange in der Sonne zu bleiben und ganz viel Wasser zu trinken. Wolken sind heute auch gar keine da. Also falls ihr rausgeht, unbedingt an den Sonnenschutz denken.
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1: Es ist gerade nicht viel los auf den Trierer Straßen. Ich wünsche euch also eine gute und sichere Fahrt.
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1: Blitzer habe ich aktuell noch keine für euch. Falls ihr aber einen für mich haben solltet, dann ruft doch gerne mal an unter Trier 462 88 4 und der 0.
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2: Heute Abend dreht sich im Konfuzius-Institut Trier alles um die chinesische Lyrik. Der renommierte Sinologe Wolfgang Kubin liest Gedichte aus und über China, von klassischen Werken bis hin zu seinen eigenen Texten. Los geht's um 18.30 Uhr, kommt einfach rum, der Eintritt ist nämlich frei. Morgen erwartet euch außerdem im Amphitheater Trier ein außergewöhnliches Kunsterlebnis. Moving Stones verbindet Tanz, Videoprojektionen und experimentelle Live-Musik zu einer ganz besonderen Inszenierung im historischen Keller der Arena. Beginn ist um 20 Uhr, Tickets kosten 17 Euro bei Ticket Regional. Und die Kombination aus gutem Essen, gutem Wein und guter Musik ist doch einfach unbesiegbar, oder? Genau das erwartet euch morgen ab 19 Uhr im Hotel Karlsmühle. Für die Musik sorgen Steve Pittman und Cheyenne Janas mit den bekanntesten Songs des Kings of Rock'n'Roll, Elvis. Einlass ist ab 18 Uhr.
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1: Wir werfen mal schnell einen Blick auf die Trierer Straßen. Es ist nichts los. Ich wünsche euch eine gute und sichere Fahrt.
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1: Mit Dorothee Spierer einen schönen Donnerstag zusammen. Wie zufrieden sind die Trierer mit ihrer Stadt und wo drückt der Schuh? Das will die Stadt jetzt mit ihrer bislang wohl größten Bürgerbefragung herausfinden. Rund 7000 zufällig ausgewählte Triererinnen und Trierer zwischen 16 und 85 Jahren bekommen in den nächsten Tagen einen Fragebogen mit rund 300 Fragen per Post zugesandt. Darin geht es unter anderem um Wohnkosten, Sauberkeit, Sicherheit, Einsamkeit und die allgemeine Zufriedenheit mit der Stadt. Die Umfrage läuft dann bis zum 2. Oktober. Die ersten Ergebnisse sollen im ersten Quartal 2027 vorgestellt werden. Künftig plant die Stadt außerdem, die Umfrage alle 3 Jahre zu wiederholen. Der 35-Jährige, der im Februar in der Trierer Innenstadt mehrere Menschen mit Messern bedroht haben soll, hat sich zum Prozessauftakt bei den Polizisten entschuldigt. Wie der Volksfreund berichtet, sagte er, es tue ihm leid, dass er die Beamten in diese Situation gebracht habe. An den eigentlichen Tathergang könne er sich aber nur bruchstückhaft erinnern. Laut Anklage soll er zunächst Passanten und später Polizisten mit einem Küchenmesser bedroht und Stichbewegungen gemacht haben, bevor er mit einem zweiten Messer auf die Beamten zugelaufen sein soll. Die Polizisten schossen daraufhin und trafen den Mann 2-mal am Knie und am Fuß. Im Prozess soll unter anderem ein psychiatrisches Gutachten jetzt seine Schuldfähigkeit klären. 3 Männer müssen sich seit gestern vor dem Landgericht Trier wegen eines bewaffneten Raubüberfalls auf einen Transporter verantworten, der wiederum in mutmaßliche Drogengeschäfte verwickelt gewesen sein soll. Darüber berichtet der Volksfreund. Laut Staatsanwaltschaft sollen 2 der Angeklagten mit Sturmhauben maskiert und mit Schreckschusspistolen bewaffnet gewesen sein. Sie bedrohten offenbar den Fahrer, entwendeten das mutmaßliche Drogengeld aus dem Wagen und zerstachen anschließend die Reifen des Transporters. Außerdem wird den Männern ein weiterer versuchter Raub in Hessen vorgeworfen. Bei einem Geständnis stellte das Gericht eine Strafe von 5 Jahren und 6 Monaten in Aussicht. Die Bundespolizei Trier hat am vergangenen Dienstagabend einen 57-jährigen Deutschen übernommen, der von Luxemburg nach Deutschland ausgeliefert wurde. Gegen ihn lagen offenbar mehrere Haftbefehle wegen Betrugs und dem Erschleichen von Leistungen vor, außerdem auch 3 laufende Ermittlungsverfahren wegen Betrugs und der Fälschung von Beweisen. Nach seiner richterlichen Vorführung wurde der Mann in eine Justizvollzugsanstalt gebracht. Und das Beste kommt zum Schluss. Die Jugendlichen der Trierer Jugendfeuerwehren haben im Ferienzeltlager gemeinsam einen eigenen Verhaltenskodex entwickelt. Darin haben sie selbst festgelegt, wie sie miteinander umgehen wollen. Mit Respekt, Hilfsbereitschaft, Fairness und Akzeptanz. Der Kodex ist Teil eines neuen Jugendschutzkonzepts der Feuerwehr Trier und soll den Kindern und Jugendlichen auch dabei helfen, ihre eigenen Rechte und Grenzen besser kennenzulernen.
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2: Heute wird es extrem heiß bei uns in Trier. Bis zu 36 Grad sind gemeldet. Das ist ein Zeichen, euch einzucremen. Vielleicht nicht unbedingt so lange in der Sonne zu bleiben und ganz viel Wasser zu trinken. Wolken sind heute auch gar keine da. Also falls ihr rausgeht, unbedingt an den Sonnenschutz denken.
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2: Es ist gerade nicht viel los auf den Trierer Straßen. Ich wünsche euch also eine gute und sichere Fahrt.
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2: 2 Blitzer habe ich für euch. Einmal auf der A64 in Richtung Trier-Ehrang. Da sind 80 erlaubt. Außerdem in der Paulinstraße in der 30er-Zone. Und falls ihr noch einen entdecken solltet, dann gerne melden.
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1: Ihr Trierer könnt jetzt Demokratie ganz praktisch erleben, und zwar mit der Teilnahme an der Bürgerumfrage Leben in Trier. Dabei geht es um ganz alltägliche Themen, wie zufrieden seid ihr mit eurer Wohnsituation, wie sieht es mit der Infrastruktur aus, wie klappt das Zusammenleben und wie sicher fühlt ihr euch in Trier. Und natürlich könnt ihr auch eigene Ideen und Vorschläge einbringen. Warum die Stadt diese Umfrage macht, erklärt uns Dr. Nicole Thees vom Stadtentwicklungsamt.
2: Wir von der Stadtentwicklung in Trier, wir fragen uns natürlich nicht nur aus den offiziellen amtlichen Zahlen heraus, wie sieht die Situation der Trierer Bürger aus, wie wohnen sie, wo wohnen welche Menschen in Trier, sondern wie geht es den Menschen, wie sind ihre Lebensbedingungen, wie fühlen sie sich wohl in Trier, und das wollen wir mit dieser Bürgerumfrage eigentlich mal ein bisschen näher beleuchten.
1: Die Umfrage ist also nicht nur dazu da, um eure Meinung einzuholen, die Stadt will die Ergebnisse später auch nutzen, um ihre Arbeit und die Entwicklung der Stadt besser an den Bedürfnissen der Menschen anzupassen. Aber was genau passiert denn mit den gesammelten Daten?
2: Also ich nehme ein konkretes Beispiel. Wichtiges Thema der Stadtentwicklung ist das Thema Einsamkeit. Wir haben versucht, tatsächlich aus den offiziellen Zahlen heraus mal zu lesen, wo wir vermuten würden, dass Menschen einsam sind. Wo sind die Einpersonen? Wo leben sie? In welchen Altersklassen sind sie? Befinden sie sich? Aber sind die Menschen wirklich einsam? Fühlen sie sich denn einsam? Das wissen wir nicht. Und genau dieses Thema wollen wir unter anderem mit dieser Umfrage mal näher beleuchten.
1: Ein Thema ist auch dabei die Einsamkeit, denn die Umfrage soll zeigen, wo es vielleicht Probleme beim Zusammenleben gibt und wo die Stadt genauer hinschauen muss. Aber welchen Einfluss kann so eine Bürgerumfrage tatsächlich auf den Zusammenhalt in Trier haben?
2: Wir empfinden es halt als sehr wichtig oder erachten es als sehr wichtig, dass die Bürger sich halt äußern können zu ihrer Stadt, in der sie leben. Wir haben schon Beteiligungsformate natürlich hier in Trier, also der Bürgerhaushalt als bekanntestes Beteiligungsformat mit, wo die Bürger sagen können, für was sie vorschlagen würden, dass Gelder ausgegeben werden. Aber um noch näher an den Bürger dran zu sein, müssen wir halt einfach was über seine Lebenssituation wissen. Und deswegen denke ich, ist das auch ein Instrument, um Zusammenhalt in dieser Stadt durchaus zu unterstützen und Bürgerfreundlichkeit halt auch zu leben.
1: Und wer jetzt neugierig geworden ist, die Einladungen zur Online-Teilnahme wurden gestern verschickt. Also ruhig mal einen Blick in den Briefkasten werfen. Bis zum 2. Oktober kann dann an der Umfrage teilgenommen werden. Wer angeschrieben wurde, sollte die Chance also nutzen und seine Meinung einbringen.
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1: Wir werfen mal schnell einen Blick auf die Trierer Straßen. Es ist nichts los. Ich wünsche euch eine gute und sichere Fahrt.
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1: Ich bin Uli Reitinger. Millionen Menschen weltweit haben gestern die Sonnenfinsternis verfolgt. In Deutschland wurde die Sonne zu rund 85-90% durch den Mond verdeckt. In Spanien verschwand die Sonne vollständig hinter dem Mond, zum ersten Mal seit mehr als 100 Jahren.
2: Mit A's, O's, Applaus und der ein oder anderen Träne haben Hunderttausende in Spanien das Spektakel gefeiert. Von fast allen Beobachtungsposten aus war die Sonne für ein paar Sekunden als schwarze, von einem Feuerring umgebene Scheibe zu sehen. Rund um die Ballungszentren in Barcelona und Madrid hat die erste totale Sonnenfinsternis seit mehr als 120 Jahren für lange Schlangen gesorgt. Doch das gefürchtete Verkehrschaos blieb aus. Aus Barcelona, Julia Macher.
1: Wie soll Deutschland besser auf Hitzewellen vorbereitet werden? Umweltminister Schneider möchte Zuständigkeiten klarer regeln und dafür das Grundgesetz ändern. Der Schutz vor Hitze solle damit eine gemeinsame Aufgabe von Bund, Ländern und Kommunen werden, sagte Schneider.
3: Ich möchte, dass wir im Grundgesetz eine Möglichkeit schaffen, dass der Bund eine Kompetenz für Handlung, Taten, aber auch Ausgaben hat. Das haben wir bisher nicht. Wir sind in vielerlei Punkten die Hände gebunden. Ich kann Klimaanpassungsmaßnahmen wie Finanzierung von Klimaanlagen, Verschattung etc. nur unter sehr schweren Bedingungen möglich machen.
1: Der Vorstoß von SPD-Minister Schneider stößt bei der Union auf Skepsis. Eine solche neue breite Kompetenz des Bundes würde Verfassungsjuristen auf Jahre mit Abgrenzungsfragen beschäftigen, aber keinen Vorteil fürs Klima bringen. Das sagte der Vizefraktionschef der Union, Günther Krings, dem Redaktionsnetzwerk Deutschland. Nach dem schweren Erdbeben in Kolumbien ist die Zahl der Todesopfer auf 265 gestiegen. Die offizielle Zahl Vermisster liegt demnach bei knapp 500. Nach inoffiziellen Quellen werden noch mehr als 4000 Menschen von ihren Angehörigen gesucht. Rettungskräfte arbeiten mit Hochdruck in den Trümmern, um Menschen noch lebend zu retten. Die Unterstützung für konkrete Klimaschutzmaßnahmen ist rückläufig. Das hat eine Untersuchung der Bertelsmann Stiftung und des Geoforschungszentrums GFZ ergeben. Demnach sank die Zustimmung zur Energiewende in den vergangenen 5 Jahren von 69-60%. Den Umstieg privater Haushalte auf klimafreundliche Technologien halten sogar 79% ohne staatliche Unterstützung für nicht machbar.
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4: Ich bin Dorothee Spira. Der 35-Jährige, der im Februar in der Trierer Innenstadt mehrere Menschen mit Messern bedroht haben soll, hat sich zum Prozessauftakt bei den Polizisten entschuldigt, die auf ihn geschossen hatten. Laut Volksfreund sagte er, es tue ihm leid, dass er die Beamten in diese Situation gebracht habe. An den eigentlichen Tathergang könne er sich aber nur bruchstückhaft erinnern. Laut Anklage soll er zunächst Passanten und später auch Polizisten mit einem Küchenmesser bedroht und Stichbewegungen gemacht haben. Im Prozess soll es jetzt unter anderem ein psychiatrisches Gutachten geben, das seine Schuldfähigkeit klärt.
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5: Heute wird es extrem heiß bei uns in Trier. Bis zu 36 Grad sind gemeldet. Das ist ein Zeichen, euch einzuschalten.

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1: Zwei Blitzer habe ich für euch. Einmal auf der A64 in Richtung Trier-Ehrang. Da sind 80 erlaubt. Außerdem in der Paulinenstraße in der 30er-Zone. Und falls ihr noch einen entdecken solltet, dann gerne melden.
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1: Hallöchen Trier, ich wünsche euch einen schönen Donnerstag. Der heißt nicht nur, dass das Wochenende naht, sondern auch, dass es einen neuen Film gibt in den Kinos. Meine Kolleginnen Dori und Leonie stellen den euch gleich mal vor, also bleibt dran.
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0: Was wäre, wenn eure Nachbarschaft plötzlich nicht mehr in unserer Welt liegt, sondern mitten im Land der Dinosaurier? Genau das passiert einer Familie, die sich plötzlich mit ziemlich großen und ziemlich hungrigen Bewohnern herumschlagen muss. Welcher Film heute in den Trierer Kinos startet, wissen meine Kolleginnen Dori und Leonie.
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2: Hat noch jemand heute Nacht dieses komische Licht gesehen?
3: Welches komische Licht?
2: Der Wind hat wie verrückt geweht. Starbuck ist ausgerastet und hat gebellt.
4: Vielleicht ein Scheinwerfer von einem Hubschrauber.
5: Oder ein UFO. Aliens.
0: Ja, nicht ganz. Aliens sind's nicht, die das Leben von Familie Pleit von heute auf morgen auf den Kopf stellen. Naja, aber ich sag mal so, viel besser ist die Alternative dann leider auch nicht.
2: Was war das?
5: Wir kommen nicht weg.
4: Ich glaube, dass unsere Nachbarschaft, unser Haus, unsere ganze Straße bewegt wurde.
0: Ein mysteriöses, kosmisches Ereignis katapultiert Denise, Greg und ihre beiden Kinder samt Haus und Nachbarschaft in eine fremde Welt, in der Dinosaurier das Sagen haben. Zwischen riesigen Urzeittieren und unbekannten Gefahren müssen sie nicht nur einen Weg zurück nach Hause finden, sondern vor allem als Familie zusammenhalten.
6: Du musst da raus! Lauf!
7: Nochmal, was ist hier los?
6: Geh sie rein! Sofort!
7: Ich habe einen Schuss gehört!
4: Sammelt Vorräte. Schnappt euch alles, was sich als Waffe eignet.
2: Was sollen wir jetzt machen?
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0: Mit Anne Hathaway und Ewan McGregor in den Hauptrollen erwartet euch ein unterhaltsames Sci-Fi-Abenteuer mit jeder Menge Dinosaurier-Action. Perfekt für alle, die sich schon immer mal gefragt haben, was wäre eigentlich, wenn plötzlich ein T-Rex vor der Haustür steht? The End of Oak Street startet heute auf der großen Leinwand. Natürlich nur im Kino. Im Cinemax Trier läuft der Film heute um 14.55 Uhr, 17.50 Uhr oder 20.45 Uhr. Viel Spaß!
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1: Wir werfen mal schnell einen Blick auf die Trierer Straßen. Es ist nichts los. Ich wünsche euch eine gute und sichere Fahrt.
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1: Mit Dorothee Spierer einen schönen Donnerstag zusammen. Wie zufrieden sind die Trierer mit ihrer Stadt und wo drückt der Schuh? Das will die Stadt jetzt mit ihrer bislang wohl größten Bürgerbefragung herausfinden. Rund 7000 zufällig ausgewählte Triererinnen und Trierer zwischen 16 und 85 Jahren bekommen in den nächsten Tagen einen Fragebogen mit rund 300 Fragen per Post zugesandt. Darin geht es unter anderem um Wohnkosten, Sauberkeit, Sicherheit, Einsamkeit und die allgemeine Zufriedenheit mit der Stadt. Die Umfrage läuft dann bis zum 2. Oktober. Die ersten Ergebnisse sollen im ersten Quartal 2027 vorgestellt werden. Künftig plant die Stadt außerdem, die Umfrage alle 3 Jahre zu wiederholen. Der 35-Jährige, der im Februar in der Trierer Innenstadt mehrere Menschen mit Messern bedroht haben soll, hat sich zum Prozessauftakt bei den Polizisten entschuldigt. Wie der Volksfreund berichtet, sagte er, es tue ihm leid, dass er die Beamten in diese Situation gebracht habe. An den eigentlichen Tathergang könne er sich aber nur bruchstückhaft erinnern. Laut Anklage soll er zunächst Passanten und später Polizisten mit einem Küchenmesser bedroht und Stichbewegungen gemacht haben, bevor er mit einem zweiten Messer auf die Beamten zugelaufen sein soll. Die Polizisten schossen daraufhin und trafen den Mann 2-mal am Knie und am Fuß. Im Prozess soll unter anderem ein psychiatrisches Gutachten jetzt seine Schuldfähigkeit klären. 3 Männer müssen sich seit gestern vor dem Landgericht Trier wegen eines bewaffneten Raubüberfalls auf einen Transporter verantworten, der wiederum in mutmaßliche Drogengeschäfte verwickelt gewesen sein soll. Darüber berichtet der Volksfreund. Laut Staatsanwaltschaft sollen 2 der Angeklagten mit Sturmhauben maskiert und mit Schreckschusspistolen bewaffnet gewesen sein. Sie bedrohten offenbar den Fahrer, entwendeten das mutmaßliche Drogengeld aus dem Wagen und zerstachen anschließend die Reifen des Transporters. Außerdem wird den Männern ein weiterer versuchter Raub in Hessen vorgeworfen. Bei einem Geständnis stellte das Gericht eine Strafe von 5 Jahren und 6 Monaten in Aussicht. Die Bundespolizei Trier hat am vergangenen Dienstagabend einen 57-jährigen Deutschen übernommen, der von Luxemburg nach Deutschland ausgeliefert wurde. Gegen ihn lagen offenbar mehrere Haftbefehle wegen Betrugs und dem Erschleichen von Leistungen vor, außerdem auch 3 laufende Ermittlungsverfahren wegen Betrugs und der Fälschung von Beweisen. Nach seiner richterlichen Vorführung wurde der Mann in eine Justizvollzugsanstalt gebracht. Und das Beste kommt zum Schluss. Die Jugendlichen der Trierer Jugendfeuerwehren haben im Ferienzeltlager gemeinsam einen eigenen Verhaltenskodex entwickelt. Darin haben sie selbst festgelegt, wie sie miteinander umgehen wollen. Mit Respekt, Hilfsbereitschaft, Fairness und Akzeptanz. Der Kodex ist Teil eines neuen Jugendschutzkonzepts der Feuerwehr Trier und soll den Kindern und Jugendlichen auch dabei helfen, ihre eigenen Rechte und Grenzen besser kennenzulernen.
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2: Heute wird es extrem heiß bei uns in Trier. Bis zu 36 Grad sind gemeldet. Das ist ein Zeichen, euch einzucremen. Vielleicht nicht unbedingt so lange in der Sonne zu bleiben und ganz viel Wasser zu trinken. Wolken sind heute auch gar keine da. Also falls ihr rausgeht, unbedingt an den Sonnenschutz denken.
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2: Es ist gerade nicht viel los auf den Trierer Straßen. Ich wünsche euch also eine gute und sichere Fahrt.
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2: 2 Blitzer habe ich für euch. Einmal auf der A64 in Richtung Trier-Ehrang. Da sind 80 erlaubt. Außerdem in der Paulinstraße in der 30er-Zone. Und falls ihr noch einen entdecken solltet, dann gerne melden.
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1: Die ganze Woche geht's schon bei uns quer durch Deutschland. Heute steht das große Finale der Thermentour an und groß ist hier das passende Stichwort. Reporterin Josie, du bist in der Therme Erding, der größten Therme der Welt, ne?
2: Ja, und den Titel hat die Therme sich redlich verdient. Also wenn wir die ganze Woche schon von Urlaub ohne Boardingpass sprechen, also hier fühlt man sich auch wirklich so, als wäre man wo ganz, ganz anders als in Deutschland. Weitläufig, vielseitig, bepalmt. Ob man nun der gechillte Urlauber ist oder der, der den Kick sucht, kriegst du hier alles. Wir haben zum Beispiel eine fette Bühne im Außenbereich, da wird immer Programm geboten. Auch jetzt im Sommer Live-DJs, es laufen Kinofilme und so weiter und so fort.
1: Bei so viel Platz gibt's da auch sicher Rutschen.
2: Oh ja, und was für welche? So eine Halfpipe, ja, wie beim Skateboarden, weißt du? Erstmal sportlich zig Treppen hoch und dann ab in den Reifen und Abfahrt. Eine Regenbogenrutsche, wo du schön mit der ganzen Familie gleichzeitig nebeneinander rutschen kannst. Kannst dann einen schönen Wettbewerb draus machen. Ja, insgesamt 28 Rutschen, also viel, viel, viel. Aber auch Entspannung ist da. Ich durfte zum Beispiel den Saunagang Korean Beauty miterleben in der Reflexionssauna. Da hat man im Anschluss eine Feuchtigkeitstuchmaske erhalten und das war richtig gut.
1: Ja, du Arme, die ganze Woche schon anstrengend Therme. Da brauchst du ja sicherlich Erholung.
2: Ja, oder? Augen auf bei der Berufswahl, sage ich nur. Ja, man ist hier in Erding zwischen Orchideen, Whirlpool, Poolbar, Sohlegrotte, Vitalgrotte, textilen Saunen, auch hier eine auffahrbare Glaskuppel. Übrigens, in der ganzen Therme gibt es Thermalheilwasser von der eigenen Heilquelle nebenan. Hier ist ein thermeigenes Hotel. Unfassbar schön, kann ich nur sagen. Und ja, schade, dass es vorbei ist, aber mir wären vermutlich auch sonst in den nächsten Tagen Schwimmhäute gewachsen.
1: Ich glaube auch, ja, liebe Trierer, schaut gerne nochmal auf unserer Instagram-Seite vorbei, wenn ihr ein paar Einblicke in die Therme Erding haben möchtet. Vielleicht wäre das ja was für euren nächsten Urlaub.
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1: Wir werfen mal schnell einen Blick auf die Trierer Straßen. Es ist nichts los. Ich wünsche euch eine gute und sichere Fahrt.
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1: Ich bin Uli Reitinger. Die totale Sonnenfinsternis hat in Spanien Millionen Menschen begeistert. Für kurze Zeit verschwand die Sonne vollständig hinter dem Mond. Ein Großevent, auf das sich auch die Behörden auf Mallorca schon lange vorbereitet hatten. Mehr als 2100 Einsatzkräfte waren auf den Balearen im Einsatz.
2: Drohnen haben aus der Luft die Menschenmengen an besonders stark frequentierten Orten auch überwacht. Und die meisten Einsätze gab es wegen Verkehrsproblemen. Für viele Menschen auf Mallorca war die Sonnenfinsternis vor allem ein sehr emotionaler Moment. Die Menschen lagen sich in den Armen, haben gejubelt und hatten auch Tränen in den Augen. Also ein Ereignis, das die Insel so schnell wohl nicht mehr vergessen wird. Aus Palma, Pia Eschenbach.
1: Nach dem schweren Erdbeben in Kolumbien stehen die Rettungskräfte bei der Suche nach Überlebenden vor kritischen Stunden. Das entscheidende 72-Stunden-Zeitfenster, um unter Trümmern eingeschlossene Menschen noch lebend bergen zu können, schließt sich heute. Danach sinken die Erfolgschancen deutlich. Bei dem Beben der Stärke 7,4 vom Montag sind mindestens 265 Menschen ums Leben gekommen. Mineralwasserabfüller müssen wegen erhöhter Nachfrage infolge der Hitze mit weniger Flaschen und Kisten als üblich zurechtkommen. Es gebe ungefähr seit Ende Juni einen anhaltenden Logistikengpass, sagte die Sprecherin des Verbands Deutscher Mineralbrunnen in Bonn.
3: Bei starker Hitze sollten Erwachsene 2 bis 3 Liter Wasser trinken. Das haben viele gemacht, aber die Flaschen und Kisten offenbar nicht zurückgebracht, denn die fehlen den Herstellern von Mineralwasser. Aber ein Versorgungsengpass besteht nicht, so der Verband. Bestimmte Marken könnten kurzzeitig nicht erhältlich sein. Bei den Getränkehändlern geht es auch eher um Logistik. Sie hatten schon vor dem Sommer ihre Lagerbestände aufgestockt, heißt es vom Getränkegroßhandel. Immerhin beim Bier wird es keine Probleme geben. Der Brauerbund sagt, Nachschub ist gesichert. Tine Klimach, Nachrichtenredaktion.
1: Thüringens AfD-Fraktionschef Björn Höcke will Sarah Wagenknecht zur neuen Regierungschefin machen. Werden Sie Ministerpräsidentin des Freistaats Thüringen, sagte Höcke in einem Video, das er bei X gepostet hat. AfD und Wagenknechts Partei BSW hätten eine Mehrheit im Erfurter Landtag. Höcke reagiert damit auf Andeutungen Wagenknechts im Wahlkampf in Sachsen-Anhalt. Dort hatte sie signalisiert, ihre Partei könnte einem AfD-Ministerpräsidenten in Magdeburg zur Macht verhelfen.
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4: Ich bin Dorothee Spira. Die Stadt Trier startet eine große Bürgerbefragung. Rund 7000 zufällig ausgewählte Trierinnen und Trierer zwischen 16 und 85 Jahren bekommen in den nächsten Tagen einen Fragebogen mit rund 300 Fragen per Post zugesandt. Darin geht es unter anderem um Wohnkosten, Sauberkeit, Sicherheit, Einsamkeit und allgemeine Zufriedenheit mit der Stadt. Die Umfrage läuft dann bis zum 2. Oktober. Die ersten Ergebnisse sollen im ersten Quartal 2027 vorgestellt werden.
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5: Heute wird's extrem heiß bei uns in Trier. Bis zu 36 Grad sind gemeldet. Das ist ein Zeichen, euch einzucremen. Vielleicht nicht unbedingt so lange in der Sonne zu bleiben und ganz viel Wasser zu trinken. Wolken sind heute auch gar keine da. Also falls ihr rausgeht, unbedingt an den Sonnenschutz denken.
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5: Es ist gerade nicht viel los auf den Trierer Straßen. Ich wünsche euch also eine gute und sichere Fahrt.
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5: 2 Blitzer habe ich für euch. Einmal auf der A64 in Richtung Trier-Erang. Da sind 80 erlaubt. Außerdem in der Paulinstraße in der 30er-Zone. Und falls ihr noch einen entdecken solltet, dann gerne melden.
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0: schlafen könntet. Denn es ist heiß, das wissen wir alle. Und schlafen ist momentan echt ätzend. Weil entweder ist es noch hell draußen, man kann dann nicht schlafen mit offenen Fenstern und den Rollladen hoch. Oder die Rollladen sind runter und es kommt keine Luft rein. Oder sie sind so halb hoch und dann kommt vielleicht dann doch noch die ein oder andere Stechmücke rein. Ja, wie man es macht, macht man es irgendwie doch falsch. Und wie gesagt, gleich gibt's für euch hier ein paar Tipps.
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0: Dieser Sommer in Trier ist ja wirklich nichts für schwache Nerven. Eine Hitzewelle jagt die nächste und auch wenn nächste Woche wieder etwas Abkühlung in Sicht ist, liegen noch ein paar heiße Nächte vor uns. Deshalb haben wir uns mal in der Trierer City nach euren Tipps umgehört.
1: Was sehr, sehr viel hilft, ist, wenn man quasi erstmal das Bett aufdeckt und vielleicht, wenn man Kühlakkus oder sowas hat, reinlegt, dann ist das Bett relativ kalt. Natürlich muss man aufpassen, dass man die Kühlakkus nicht so einfach reinlegt, ansonsten ist das ganze Bett nass, sondern dass man die irgendwie einpackt. Das hilft mir immer.
2: Oh, sehr gute Frage. Ich glaube, eine kalte Bettwäsche tut's ganz gut. Kein Plastik und auch das Fenster öffnen beim Schlafen.
3: Nur mit offenem Fenster und vorher wird schon gut gelüftet, dass das funktioniert.
2: Wenn man einen Ventilator hat, vorher ein bisschen laufen lassen, aber nicht während dem Schlafen, sonst wird man oft krank.
4: Wir lassen halt nachts die Fenster offen, damit halt die kalte Luft reinkommt und machen tagsüber die Tür immer zu, damit keine warme Luft halt reinkommt.
3: Also wir haben oft, wenn das Fenster gelüftet ist, noch einen Ventilator, der ein bisschen die Luft von außen nach innen bläst. Vielleicht kurz bevor man ins Bett geht, kurze Zeit oder Stoßlüften.
5: Klimaanlage.
0: Ja Mensch, da wäre ja auch niemand drauf gekommen, einfach eine Klimaanlage anschaffen. Ich denke aber, da waren trotzdem ein paar ganz gute Tipps dabei. Heute Abend heißt es also Fenster und Türen aufreißen und dann geht's mit Kühlpack ab ins Bett. Bald haben wir es ja geschafft, liebe Trierer.
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1: Wir werfen mal schnell einen Blick auf die Trierer Straßen. Es ist nichts los. Ich wünsche euch eine gute und sichere Fahrt.
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1: Mit Dorothee Spierer einen schönen Donnerstag zusammen. Wie zufrieden sind die Trierer mit ihrer Stadt und wo drückt der Schuh? Das will die Stadt jetzt mit ihrer bislang wohl größten Bürgerbefragung herausfinden. Rund 7000 zufällig ausgewählte Triererinnen und Trierer zwischen 16 und 85 Jahren bekommen in den nächsten Tagen einen Fragebogen mit rund 300 Fragen per Post zugesandt. Darin geht es unter anderem um Wohnkosten, Sauberkeit, Sicherheit, Einsamkeit und die allgemeine Zufriedenheit mit der Stadt. Die Umfrage läuft dann bis zum 2. Oktober. Die ersten Ergebnisse sollen im ersten Quartal 2027 vorgestellt werden. Künftig plant die Stadt außerdem, die Umfrage alle 3 Jahre zu wiederholen. Der 35-Jährige, der im Februar in der Trierer Innenstadt mehrere Menschen mit Messern bedroht haben soll, hat sich zum Prozessauftakt bei den Polizisten entschuldigt. Wie der Volksfreund berichtet, sagte er, es tue ihm leid, dass er die Beamten in diese Situation gebracht habe. An den eigentlichen Tathergang könne er sich aber nur bruchstückhaft erinnern. Laut Anklage soll er zunächst Passanten und später Polizisten mit einem Küchenmesser bedroht und Stichbewegungen gemacht haben, bevor er mit einem zweiten Messer auf die Beamten zugelaufen sein soll. Die Polizisten schossen daraufhin und trafen den Mann 2-mal am Knie und am Fuß. Im Prozess soll unter anderem ein psychiatrisches Gutachten jetzt seine Schuldfähigkeit klären. 3 Männer müssen sich seit gestern vor dem Landgericht Trier wegen eines bewaffneten Raubüberfalls auf einen Transporter verantworten, der wiederum in mutmaßliche Drogengeschäfte verwickelt gewesen sein soll. Darüber berichtet der Volksfreund. Laut Staatsanwaltschaft sollen 2 der Angeklagten mit Sturmhauben maskiert und mit Schreckschusspistolen bewaffnet gewesen sein. Sie bedrohten offenbar den Fahrer, entwendeten das mutmaßliche Drogengeld aus dem Wagen und zerstachen anschließend die Reifen des Transporters. Außerdem wird den Männern ein weiterer versuchter Raub in Hessen vorgeworfen. Bei einem Geständnis stellte das Gericht eine Strafe von 5 Jahren und 6 Monaten in Aussicht. Die Bundespolizei Trier hat am vergangenen Dienstagabend einen 57-jährigen Deutschen übernommen, der von Luxemburg nach Deutschland ausgeliefert wurde. Gegen ihn lagen offenbar mehrere Haftbefehle wegen Betrugs und dem Erschleichen von Leistungen vor, außerdem auch 3 laufende Ermittlungsverfahren wegen Betrugs und der Fälschung von Beweisen. Nach seiner richterlichen Vorführung wurde der Mann in eine Justizvollzugsanstalt gebracht. Und das Beste kommt zum Schluss. Die Jugendlichen der Trierer Jugendfeuerwehren haben im Ferienzeltlager gemeinsam einen eigenen Verhaltenskodex entwickelt. Darin haben sie selbst festgelegt, wie sie miteinander umgehen wollen. Mit Respekt, Hilfsbereitschaft, Fairness und Akzeptanz. Der Kodex ist Teil eines neuen Jugendschutzkonzepts der Feuerwehr Trier und soll den Kindern und Jugendlichen auch dabei helfen, ihre eigenen Rechte und Grenzen besser kennenzulernen.
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2: Heute wird's extrem heiß bei uns in Trier. Bis zu 36 Grad sind gemeldet. Das ist ein Zeichen, euch einzucremen. Vielleicht nicht unbedingt so lange in der Sonne zu bleiben und ganz viel Wasser zu trinken. Wolken sind heute auch gar keine da. Also falls ihr rausgeht, unbedingt an den Sonnenschutz denken.
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2: Es ist gerade nicht viel los auf den Trierer Straßen. Ich wünsche euch also eine gute und sichere Fahrt.
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2: 2 Blitzer habe ich für euch. Einmal auf der A64 in Richtung Trier-Ehrang. Da sind 80 erlaubt. Außerdem in der Paulinstraße in der 30er-Zone. Und falls ihr noch einen entdecken solltet, dann gerne melden.
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1: Wir werfen mal schnell einen Blick auf die Trierer Straßen. Es ist nichts los. Ich wünsche euch eine gute und sichere Fahrt.
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1: Ich bin Uli Reitinger. Millionen Menschen haben die erste totale Sonnenfinsternis über dem spanischen Festland seit mehr als 100 Jahren verfolgt. Sie feierten lautstark auf Dorfplätzen, Berggipfeln, Stränden und an eigens eingerichteten Beobachtungsplätzen. Auch in Deutschland schlug eine Sonnenfinsternis Millionen in ihren Bann. Hier war sie allerdings nur partiell. Die Sonne wurde zu 85-90% durch den Mond verdeckt. Wie soll Deutschland besser auf Hitzewellen vorbereitet werden? Umweltminister Schneider möchte Zuständigkeiten klarer regeln und dafür das Grundgesetz ändern. Der Schutz vor Hitze solle damit eine gemeinsame Aufgabe von Bund, Ländern und Kommunen werden, sagte Schneider.
2: Ich möchte, dass wir im Grundgesetz eine Möglichkeit schaffen, dass der Bund eine Kompetenz für Handlungen, Taten, aber auch Ausgaben hat. Das haben wir bisher nicht. Wir sind in vielerlei Punkten die Hände gebunden. Ich kann Klimaanpassungsmaßnahmen wie Finanzierung von Klimaanlagen, Verschattung etc. nur unter sehr schweren Bedingungen möglich machen.
1: Der Vorstoß von SPD-Minister Schneider stößt in der Union auf Skepsis. Eine solche neue, breite Kompetenz des Bundes würde Verfassungsjuristen auf Jahre mit Abgrenzungsfragen beschäftigen, aber keinen Vorteil fürs Klima bringen. Das sagte der Vize-Fraktionschef der Union, Günther Krings, dem Redaktionsnetzwerk Deutschland. Nach dem schweren Erdbeben in Kolumbien stehen die Rettungskräfte bei der Suche nach Überlebenden vor kritischen Stunden. Das entscheidende 72-Stunden-Zeitfenster, um unter Trümmern eingeschlossene Menschen noch lebend bergen zu können, schließt sich heute.
3: Verzweifelt suchen Menschen weiterhin nach Angehörigen, nach Nachbarn oder Freunden in den Trümmern. Wer kann, räumt selber Schutt und Mauerteile aus dem Weg. Offiziell werden noch knapp 500 Menschen vermisst. Einer inoffiziellen Datenbank zufolge sind es jedoch gut 4000. Und nach dem Beben am Montag sinken mit jeder Stunde die Chancen, noch Überlebende zu finden. Lea Matschulat, Nachrichtenredaktion.
1: Eine Mehrheit der Deutschen steht dem Einsatz künstlicher Intelligenz grundsätzlich aufgeschlossen gegenüber. 63% können sich vorstellen, Aufgaben an einen KI-Agenten zu übertragen. Das hat eine Umfrage ergeben, die das Meinungsforschungsinstitut Forsa für den Kreditkartenanbieter Visa durchgeführt hat. Gefragt nach konkreten Anwendungsfällen zeigt die Umfrage allerdings reichlich Vorbehalte. So würden zum Beispiel 68% der Befragten ihre Versicherungen und Finanzprodukte eher nicht oder auf keinen Fall KI-gesteuert verwalten lassen.
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4: Ich bin Dorothee Spierer. Der 35-Jährige, der im Februar in der Trierer Innenstadt mehrere Menschen mit Messern bedroht haben soll, hat sich zum Prozessauftakt bei den Polizisten entschuldigt, die auf ihn geschossen hatten. Laut Volksfreund sagte er, es tue ihm leid, dass er die Beamten in diese Situation gebracht habe. An den eigentlichen Tathergang könne er sich aber nur bruchstückhaft erinnern. Laut Anklage soll er zunächst Passanten und später auch Polizisten mit einem Küchenmesser bedroht und Stichbewegungen gemacht haben. Im Prozess soll es jetzt unter anderem ein psychiatrisches Gutachten geben, das seine Schuldfähigkeit klärt.
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5: Heute wird es extrem heiß bei uns in Trier. Bis zu 36 Grad sind gemeldet. Das ist ein Zeichen, euch einzucremen. Vielleicht nicht unbedingt so lange in der Sonne zu bleiben und ganz viel Wasser zu trinken. Wolken sind heute auch gar keine da. Also falls ihr rausgeht, unbedingt an den Sonnenschutz denken.
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5: Es ist gerade nicht viel los auf den Trierer Straßen. Ich wünsche euch also eine gute und sichere Fahrt.
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5: Zwei Blitzer habe ich für euch. Einmal auf der A64 in Richtung Trier-Erang. Da sind 80 erlaubt. Außerdem in der Paulinstraße in der 30er-Zone. Und falls ihr noch einen entdecken solltet, dann gerne melden.
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5: Hallöchen Trier, kurz nach 9 haben wir es jetzt. Ich wünsche euch einen schönen Donnerstag. Habt ihr euch eigentlich gestern die Sonnenfinsternis angeguckt? Ich

0: Dankeschön.
1: Ihr Trierer könnt jetzt Demokratie ganz praktisch erleben, und zwar mit der Teilnahme an der Bürgerumfrage Leben in Trier. Dabei geht es um ganz alltägliche Themen, wie zufrieden seid ihr mit eurer Wohnsituation, wie sieht es mit der Infrastruktur aus, wie klappt das Zusammenleben und wie sicher fühlt ihr euch in Trier. Und natürlich könnt ihr auch eigene Ideen und Vorschläge einbringen. Warum die Stadt diese Umfrage macht, erklärt uns Dr. Nicole Thees vom Stadtentwicklungsamt.
2: Wir von der Stadtentwicklung in Trier, wir fragen uns natürlich nicht nur aus den offiziellen amtlichen Zahlen heraus, wie sieht die Situation der Trierer Bürger aus, wie wohnen sie, wo wohnen welche Menschen in Trier, sondern wie geht es den Menschen, wie sind ihre Lebensbedingungen, fühlen sie sich wohl in Trier, und das wollen wir mit dieser Bürgerumfrage eigentlich mal ein bisschen näher beleuchten.
1: Die Umfrage ist also nicht nur dazu da, um eure Meinung einzuholen, die Stadt will die Ergebnisse später auch nutzen, um ihre Arbeit und die Entwicklung der Stadt besser an den Bedürfnissen der Menschen anzupassen. Aber was genau passiert denn mit den gesammelten Daten?
2: Also ich nehme ein konkretes Beispiel. Wichtiges Thema der Stadtentwicklung ist das Thema Einsamkeit. Wir haben versucht, tatsächlich aus den offiziellen Zahlen heraus mal zu lesen, wo wir vermuten würden, dass Menschen einsam sind. Wo sind die Einpersonen? Wo leben sie? In welchen Altersklassen befinden sie sich? Aber sind die Menschen wirklich einsam? Fühlen sie sich denn einsam? Das wissen wir nicht. Und genau dieses Thema wollen wir unter anderem mit dieser Umfrage mal näher beleuchten.
1: Ein Thema ist auch dabei die Einsamkeit, denn die Umfrage soll zeigen, wo es vielleicht Probleme beim Zusammenleben gibt und wo die Stadt genauer hinschauen muss. Aber welchen Einfluss kann so eine Bürgerumfrage tatsächlich auf den Zusammenhalt in Trier haben?
2: Wir empfinden es halt als sehr wichtig oder erachten es als sehr wichtig, dass die Bürger sich halt äußern können zu ihrer Stadt, in der sie leben. Wir haben schon Beteiligungsformate natürlich hier in Trier, also der Bürgerhaushalt als bekanntestes Beteiligungsformat mit, wo die Bürger sagen können, für was sie vorschlagen würden, dass Gelder ausgegeben werden. Aber um noch näher an den Bürger dran zu sein, müssen wir halt einfach was über seine Lebenssituation wissen. Und deswegen denke ich, ist das auch ein Instrument, um Zusammenhalt in dieser Stadt durchaus zu unterstützen und Bürgerfreundlichkeit halt auch zu leben.
1: Und wer jetzt neugierig geworden ist, die Einladungen zur Online-Teilnahme wurden gestern verschickt. Also ruhig mal einen Blick in den Briefkasten werfen. Bis zum 2. Oktober kann dann an der Umfrage teilgenommen werden. Wer angeschrieben wurde, sollte die Chance also nutzen und seine Meinung einbringen.
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1: Mit Dorothee Spierer einen schönen Donnerstag zusammen. Wie zufrieden sind die Trierer mit ihrer Stadt und wo drückt der Schuh? Das will die Stadt jetzt mit ihrer bislang wohl größten Bürgerbefragung herausfinden. Rund 7000 zufällig ausgewählte Triererinnen und Trierer zwischen 16 und 85 Jahren bekommen in den nächsten Tagen einen Fragebogen mit rund 300 Fragen per Post zugesandt. Darin geht es unter anderem um Wohnkosten, Sauberkeit, Sicherheit, Einsamkeit und die allgemeine Zufriedenheit mit der Stadt. Die Umfrage läuft dann bis zum 2. Oktober. Die ersten Ergebnisse sollen im ersten Quartal 2027 vorgestellt werden. Künftig plant die Stadt außerdem, die Umfrage alle 3 Jahre zu wiederholen. Der 35-Jährige, der im Februar in der Trierer Innenstadt mehrere Menschen mit Messern bedroht haben soll, hat sich zum Prozessauftakt bei den Polizisten entschuldigt. Wie der Volksfreund berichtet, sagte er, es tue ihm leid, dass er die Beamten in diese Situation gebracht habe. An den eigentlichen Tathergang könne er sich aber nur bruchstückhaft erinnern. Laut Anklage soll er zunächst Passanten und später Polizisten mit einem Küchenmesser bedroht und Stichbewegungen gemacht haben, bevor er mit einem zweiten Messer auf die Beamten zugelaufen sein soll. Die Polizisten schossen daraufhin und trafen den Mann 2-mal am Knie und am Fuß. Im Prozess soll unter anderem ein psychiatrisches Gutachten jetzt seine Schuldfähigkeit klären. 3 Männer müssen sich seit gestern vor dem Landgericht Trier wegen eines bewaffneten Raubüberfalls auf einen Transporter verantworten, der wiederum in mutmaßliche Drogengeschäfte verwickelt gewesen sein soll. Darüber berichtet der Volksfreund. Laut Staatsanwaltschaft sollen 2 der Angeklagten mit Sturmhauben maskiert und mit Schreckschusspistolen bewaffnet gewesen sein. Sie bedrohten offenbar den Fahrer, entwendeten das mutmaßliche Drogengeld aus dem Wagen und zerstachen anschließend die Reifen des Transporters. Außerdem wird den Männern ein weiterer versuchter Raub in Hessen vorgeworfen. Bei einem Geständnis stellte das Gericht eine Strafe von 5 Jahren und 6 Monaten in Aussicht. Die Bundespolizei Trier hat am vergangenen Dienstagabend einen 57-jährigen Deutschen übernommen, der von Luxemburg nach Deutschland ausgeliefert wurde. Gegen ihn lagen offenbar mehrere Haftbefehle wegen Betrugs und dem Erschleichen von Leistungen vor, außerdem auch 3 laufende Ermittlungsverfahren wegen Betrugs und der Fälschung von Beweisen. Nach seiner richterlichen Vorführung wurde der Mann in eine Justizvollzugsanstalt gebracht. Und das Beste kommt zum Schluss. Die Jugendlichen der Trierer Jugendfeuerwehren haben im Ferienzeltlager gemeinsam einen eigenen Verhaltenskodex entwickelt. Darin haben sie selbst festgelegt, wie sie miteinander umgehen wollen. Mit Respekt, Hilfsbereitschaft, Fairness und Akzeptanz. Der Kodex ist Teil eines neuen Jugendschutzkonzepts der Feuerwehr Trier und soll den Kindern und Jugendlichen auch dabei helfen, ihre eigenen Rechte und Grenzen besser kennenzulernen.
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2: Heute wird es extrem heiß bei uns in Trier. Bis zu 36 Grad sind gemeldet. Das ist ein Zeichen, euch einzucremen. Vielleicht nicht unbedingt so lange in der Sonne zu bleiben und ganz viel Wasser zu trinken. Wolken sind heute auch gar keine da. Also falls ihr rausgeht, unbedingt an den Sonnenschutz denken.
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2: Es ist gerade nicht viel los auf den Trierer Straßen. Ich wünsche euch also eine gute und sichere Fahrt.
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2: 2 Blitzer habe ich für euch. Einmal auf der A64 in Richtung Trier-Ehrang. Da sind 80 erlaubt. Außerdem in der Paulinstraße in der 30er-Zone. Und falls ihr noch einen entdecken solltet, dann gerne melden.
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1: Herzlich willkommen bei uns in Trier, kleiner Sadik. Dein Name stammt aus dem Arabischen und bedeutet der Treue. Besonders treu ist auch Moritz Bleibtreu. Der deutsche Schauspieler hat heute ebenfalls Geburtstag und wird 55 Jahre alt. Happy Birthday euch beiden!
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1: Ich bin Uli Reitinger. Millionen Menschen weltweit haben gestern die Sonnenfinsternis verfolgt. In Deutschland wurde die Sonne zu rund 85-90% durch den Mond verdeckt. In Spanien verschwand die Sonne vollständig hinter dem Mond zum ersten Mal seit mehr als 100 Jahren.
2: Mit A's, O's, Applaus und der ein oder anderen Träne haben Hunderttausende in Spanien das Spektakel gefeiert. Von fast allen Beobachtungsposten aus war die Sonne für ein paar Sekunden als schwarze, von einem Feuerring umgebene Scheibe zu sehen. Rund um die Ballungszentren in Barcelona und Madrid hat die erste totale Sonnenfinsternis seit mehr als 120 Jahren für lange Schlangen gesorgt. Doch das gefürchtete Verkehrschaos blieb aus. Aus Barcelona, Julia Macher.
1: Hitzeperioden haben deutschlandweit in diesem Jahr nach Schätzungen des Robert-Koch-Instituts zu rund 12.500 Sterbefällen geführt. Das geht aus einem aktuellen RKI-Bericht hervor. Damit sind in diesem Jahr bereits deutlich mehr Menschen infolge von Hitze gestorben als sonst in ganzen Jahren. Besonders im Saarland und in Rheinland-Pfalz gab es in diesem Jahr viele Hitzetote. Auch Hessen und Baden-Württemberg sind überproportional betroffen. Die Deutsche Bahn will auch hunderte Beschäftigte an den Bahnhöfen mit einer Bodycam ausstatten. Die Mitarbeitenden sollen dadurch besser geschützt werden, heißt es vom Konzern. Die Aktion ist freiwillig.
3: Immer wieder sorgen Angriffe auf Zugbegleiter für Schlagzeilen, doch auch an den Bahnhöfen wird die Lage für Bahnmitarbeiter manchmal brenzlig. Jemand tickt am Serviceschalter aus, weil er heute nicht mehr weiterkommt. Betrunkene Jugendliche randalieren auf dem Bahnsteig. Die Deutsche Bahn bietet ihren Beschäftigten auf Bahnhöfen nun an, sich mit einer Bodycam zu sichern. Für Zugbegleiter gibt es das Angebot ja bereits. In Frankfurt-Main und in Bielefeld sind Kollegen auf den Bahnhöfen schon ausgestattet. Lea Matschulat, Nachrichtenredaktion.
1: Befristete Arbeitsverträge werden in Deutschland weiterhin vor allem mit jungen Menschen abgeschlossen. In der Altersgruppe zwischen 15 und 25 Jahren waren vergangenes Jahr 18,3% befristet beschäftigt, berichtet das Statistische Bundesamt. Bei sämtlichen Beschäftigten liegt der Anteil befristeter Jobs bei nur 6%. Damit sind die Jobs auf Zeit am deutschen Arbeitsmarkt insgesamt rückläufig.
0: Und jetzt noch mehr Informationen aus unserer Region.
4: Ich bin Dorothee Spira. Die Stadt Trier startet eine große Bürgerbefragung. Rund 7000 zufällig ausgewählte Trierinnen und Trierer zwischen 16 und 85 Jahren bekommen in den nächsten Tagen einen Fragebogen mit rund 300 Fragen per Post zugesandt. Darin geht es unter anderem um Wohnkosten, Sauberkeit, Sicherheit, Einsamkeit und allgemeine Zufriedenheit mit der Stadt. Die Umfrage läuft dann bis zum 2. Oktober. Die ersten Ergebnisse sollen im ersten Quartal 2027 vorgestellt werden.
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5: Heute wird es extrem heiß bei uns in Trier. Bis zu 36 Grad sind gemeldet. Das ist ein Zeichen, euch einzucremen. Vielleicht nicht unbedingt so lange in der Sonne zu bleiben und ganz viel Wasser zu trinken. Wolken sind heute auch gar keine da. Also falls ihr rausgeht, unbedingt an den Sonnenschutz denken.
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6: Gute Nachrichten von den Straßen, es ist gerade alles frei. Kommt gut und sicher an euer Ziel.
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6: Ihr werdet geblitzt nach wie vor auf der Paulinenstraße. Wenn ihr da von der Zeughausstraße in Richtung Wasserweg unterwegs seid, da ist 80. Die A64 Trierweiler in Richtung Trier, da ist 80. Hockweiler Straße bei uns in Trier, da ist 30 erlaubt. Dann haben wir in Höhe Riebenich auf der A1 noch den Abstandsmesser. Und auf der Höhe des Flugplatz Bitburg auf der B51 Richtung Bitburg, da steht auch noch ein Blitzer, da ist 100 erlaubt. Wenn ihr noch was gesehen habt, dann gebt mir das doch gerne durch über die 0651 462 884 und die 0.
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5: Hallöchen Trier, ich wünsche euch einen schönen Donnerstag. Der heißt nicht nur, dass das Wochenende naht, sondern auch, dass es einen neuen Film gibt in den Kinos. Meine Kolleginnen Dori und Leonie stellen den euch gleich mal vor, also bleibt dran.
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0: Was wäre, wenn eure Nachbarschaft plötzlich nicht mehr in unserer Welt liegt, sondern mitten im Land der Dinosaurier? Genau das passiert einer Familie, die sich plötzlich mit ziemlich großen und ziemlich hungrigen Bewohnern herumschlagen muss. Welcher Film heute in den Trierer Kinos startet, wissen meine Kolleginnen Dori und Leonie.
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2: Hat noch jemand heute Nacht dieses komische Licht gesehen?
3: Welches komische Licht?
2: Der Wind hat wie verrückt geweht. Starbuck ist ausgerastet und hat gebellt.
4: Vielleicht ein Scheinwerfer von einem Hubschrauber.
5: Oder ein UFO. Aliens.
0: Ja, nicht ganz. Aliens sind's nicht, die das Leben von Familie Pleit von heute auf morgen auf den Kopf stellen. Naja, aber ich sag mal so, viel besser ist die Alternative dann leider auch nicht.
2: Was war das?
5: Wir kommen nicht weg.
4: Ich glaube, dass unsere Nachbarschaft, unser Haus, unsere ganze Straße bewegt wurde.
0: Ein mysteriöses, kosmisches Ereignis katapultiert Denise, Greg und ihre beiden Kinder samt Haus und Nachbarschaft in eine fremde Welt, in der Dinosaurier das Sagen haben. Zwischen riesigen Urzeittieren und unbekannten Gefahren müssen sie nicht nur einen Weg zurück nach Hause finden, sondern vor allem als Familie zusammenhalten.
6: Du musst da raus! Lauf!
7: Sag nochmal, was ist hier los?
6: Geh sie rein! Sofort!
7: Ich hab einen Schuss gehört!
4: Ah! Sammelt Vorräte. Schnappt euch alles, was sich als Waffe eignet.
2: Was sollen wir jetzt machen?
5: Wir überleben das.
0: Mit Anne Hathaway und Ewan McGregor in den Hauptrollen erwartet euch ein unterhaltsames Sci-Fi-Abenteuer mit jeder Menge Dinosaurier-Action. Perfekt für alle, die sich schon immer mal gefragt haben, was wäre eigentlich, wenn plötzlich ein T-Rex vor der Haustür steht? The End of Oak Street startet heute auf der großen Leinwand. Natürlich nur im Kino. Im Cinemax Trier läuft der Film heute um 14.55 Uhr, 17.50 Uhr oder 20.45 Uhr. Viel Spaß!
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1: Mit Dorothee Spierer einen schönen Donnerstag zusammen. Wie zufrieden sind die Trierer mit ihrer Stadt und wo drückt der Schuh? Das will die Stadt jetzt mit ihrer bislang wohl größten Bürgerbefragung herausfinden. Rund 7000 zufällig ausgewählte Triererinnen und Trierer zwischen 16 und 85 Jahren bekommen in den nächsten Tagen einen Fragebogen mit rund 300 Fragen per Post zugesandt. Darin geht es unter anderem um Wohnkosten, Sauberkeit, Sicherheit, Einsamkeit und die allgemeine Zufriedenheit mit der Stadt. Die Umfrage läuft dann bis zum 2. Oktober. Die ersten Ergebnisse sollen im ersten Quartal 2027 vorgestellt werden. Künftig plant die Stadt außerdem, die Umfrage alle 3 Jahre zu wiederholen. Der 35-Jährige, der im Februar in der Trierer Innenstadt mehrere Menschen mit Messern bedroht haben soll, hat sich zum Prozessauftakt bei den Polizisten entschuldigt. Wie der Volksfreund berichtet, sagte er, es tue ihm leid, dass er die Beamten in diese Situation gebracht habe. An den eigentlichen Tathergang könne er sich aber nur bruchstückhaft erinnern. Laut Anklage soll er zunächst Passanten und später Polizisten mit einem Küchenmesser bedroht und Stichbewegungen gemacht haben, bevor er mit einem zweiten Messer auf die Beamten zugelaufen sein soll. Die Polizisten schossen daraufhin und trafen den Mann 2-mal am Knie und am Fuß. Im Prozess soll unter anderem ein psychiatrisches Gutachten jetzt seine Schuldfähigkeit klären. 3 Männer müssen sich seit gestern vor dem Landgericht Trier wegen eines bewaffneten Raubüberfalls auf einen Transporter verantworten, der wiederum in mutmaßliche Drogengeschäfte verwickelt gewesen sein soll. Darüber berichtet der Volksfreund. Laut Staatsanwaltschaft sollen 2 der Angeklagten mit Sturmhauben maskiert und mit Schreckschusspistolen bewaffnet gewesen sein. Sie bedrohten offenbar den Fahrer, entwendeten das mutmaßliche Drogengeld aus dem Wagen und zerstachen anschließend die Reifen des Transporters. Außerdem wird den Männern ein weiterer versuchter Raub in Hessen vorgeworfen. Bei einem Geständnis stellte das Gericht eine Strafe von 5 Jahren und 6 Monaten in Aussicht. Die Bundespolizei Trier hat am vergangenen Dienstagabend einen 57-jährigen Deutschen übernommen, der von Luxemburg nach Deutschland ausgeliefert wurde. Gegen ihn lagen offenbar mehrere Haftbefehle wegen Betrugs und dem Erschleichen von Leistungen vor, außerdem auch 3 laufende Ermittlungsverfahren wegen Betrugs und der Fälschung von Beweisen. Nach seiner richterlichen Vorführung wurde der Mann in eine Justizvollzugsanstalt gebracht. Und das Beste kommt zum Schluss. Die Jugendlichen der Trierer Jugendfeuerwehren haben im Ferienzeltlager gemeinsam einen eigenen Verhaltenskodex entwickelt. Darin haben sie selbst festgelegt, wie sie miteinander umgehen wollen. Mit Respekt, Hilfsbereitschaft, Fairness und Akzeptanz. Der Kodex ist Teil eines neuen Jugendschutzkonzepts der Feuerwehr Trier und soll den Kindern und Jugendlichen auch dabei helfen, ihre eigenen Rechte und Grenzen besser kennenzulernen.
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2: Heute wird es extrem heiß bei uns in Trier. Bis zu 36 Grad sind gemeldet. Das ist ein Zeichen, euch einzucremen. Vielleicht nicht unbedingt so lange in der Sonne zu bleiben und ganz viel Wasser zu trinken. Wolken sind heute auch gar keine da. Also falls ihr rausgeht, unbedingt an den Sonnenschutz denken.
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3: Gute Nachrichten von den Straßen, es ist gerade alles frei. Kommt gut und sicher an euer Ziel.
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3: Ihr werdet geblitzt nach wie vor auf der Paulinenstraße, wenn ihr da von der Zeughausstraße in Richtung Wasserweg unterwegs seid, da ist 80. Die A64 Trierweiler in Richtung Trier, da ist 80. Hockweiler Straße bei uns in Trier, da ist 30 erlaubt. Dann haben wir in Höhe Riebenich auf der A1 noch den Abstandsmesser und auf der Höhe des Flugplatz Bitburg auf der B51 Richtung Bitburg, da steht auch noch ein Blitzer, da ist 100 erlaubt. Wenn ihr noch was gesehen habt, dann gebt mir das doch gerne durch über die 0651 462 884 und die 0.
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5: Am deutschen Aktienmarkt geht es mit dem DAX wieder voran, nachdem das Börsenbarometer gestern ja mit einem kleinen Minus geschlossen hatte. In der Eröffnungsphase gewinnt der DAX vorerst 0,4% auf 26.427 Punkte. Die Börsen in Asien haben eine positive Vorgabe geliefert und der Ölpreis an den internationalen Märkten ist etwas zurückgegangen. Bei den Standardwerten zeigt sich ein noch sehr gemischtes Bild, stärker zulegen können vorerst Deutsche Bank, Fresenius Medical Care und Quirgen. Etwas stärker eingebüßt haben die Aktie der Deutschen Post und Continental. Der Eurokurs präsentiert sich am Morgen mit einem $1.1520, etwas niedriger als gestern. Aus Frankfurt, Klaus Bente.
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1: Ich bin Uli Reitinger. Umweltminister Carsten Schneider hat seine Forderung nach einer Grundgesetzänderung für mehr Handlungsspielraum des Bundes beim Hitzeschutz erneuert. Er könne Kommunen zwar in Einzelfällen helfen, sagte er im ARD-Morgenmagazin, aber größere Maßnahmen seien per Grundgesetz ausgeschlossen.
2: Die Umwandlung von Parkplätzen in Grünflächen oder mehr Schattenplätze in den Kommunen, dafür will Schneider das Grundgesetz ändern. Bund und Länder müssen zusammenarbeiten, sagt er. Und das würde auch bedeuten, der Bund macht für Klimaschutzanpassungen vor Ort Geld locker. Bisher ist das allein Ländersache. Allerdings in der Union kommt die Idee bisher nicht besonders gut an. Schneider muss da wohl also noch Überzeugungsarbeit leisten. Claudia Wächter, Nachrichtenredaktion.
1: Die totale Sonnenfinsternis hat in Spanien Millionen Menschen begeistert. Für kurze Zeit verschwand die Sonne vollständig hinter dem Mond. Ein Großevent, auf das sich auch die Behörden auf Mallorca schon lange vorbereitet hatten. Mehr als 2100 Einsatzkräfte waren auf den Balearen im Einsatz.
3: Drohnen haben aus der Luft die Menschenmengen an besonders stark frequentierten Orten auch überwacht. Und die meisten Einsätze gab es wegen Verkehrsproblemen. Für viele Menschen auf Mallorca war die Sonnenfinsternis vor allem ein sehr emotionaler Moment. Die Menschen lagen sich in den Armen, haben gejubelt und hatten auch Tränen in den Augen. Also ein Ereignis, das die Insel so schnell wohl nicht mehr vergessen wird. Aus Palma, Pia Eschenbach.
1: Thüringens AfD-Fraktionschef Höcke will Sarah Wagenknecht zur neuen Regierungschefin machen. Werden Sie Ministerpräsidentin des Freistaats Thüringen, sagte Höcke in einem Video, das er bei X gepostet hat. AfD und Wagenknechts Partei BSW hätten eine Mehrheit im Erfurter Landtag. Höcke reagiert damit auf Andeutungen Wagenknechts im Wahlkampf in Sachsen-Anhalt. Dort hatte sie signalisiert, ihre Partei könnte einem AfD-Ministerpräsidenten in Magdeburg zur Macht verhelfen durch Enthaltung im entscheidenden Wahlgang. Die Unterstützung für konkrete Klimaschutzmaßnahmen ist rückläufig. Das hat eine Untersuchung der Bertelsmann Stiftung und des Geoforschungszentrums GFZ ergeben. Demnach sank die Zustimmung zur Energiewende in den vergangenen 5 Jahren von 69% auf 60%. Bei der Befragung durch das Meinungsforschungsinstitut Forsa äußerten 55% ihre Besorgnis vor den persönlichen finanziellen Auswirkungen durch angepeilte Klimaschutzmaßnahmen.
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4: Ich bin Dorothee Spira. Der 35-Jährige, der im Februar in der Trierer Innenstadt mehrere Menschen mit Messern bedroht haben soll, hat sich zum Prozessauftakt bei den Polizisten entschuldigt, die auf ihn geschossen hatten. Laut Volksfreund sagte er, es tue ihm leid, dass er die Beamten in diese Situation gebracht habe. An den eigentlichen Tathergang könne er sich aber nur bruchstückhaft erinnern. Laut Anklage soll er zunächst Passanten und später auch Polizisten mit einem Küchenmesser bedroht und Stichbewegungen gemacht haben. Im Prozess soll es jetzt unter anderem ein psychiatrisches Gutachten geben, das seine Schuldfähigkeit klärt.
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5: Ja, heute wird es nochmal richtig, richtig warm hier bei uns in Trier. Bis zu 35 Grad und die Sonne, die ist auch den ganzen Tag über da. Übers Wochenende wird es ähnlich. Morgen auch bis zu 37 Grad und auch den ganzen Tag Sonne. Also da auf jeden Fall dran denken, genug zu trinken.
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5: Gute Nachrichten von den Straßen, es ist gerade alles frei. Kommt gut und sicher an euer Ziel.
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5: Ihr werdet geblitzt nach wie vor auf der Paulinenstraße, wenn ihr da von der Zeughausstraße in Richtung Wasserweg unterwegs seid, da ist 80. Die A64 Trierweiler in Richtung Trier, da ist 80. Hockweiler Straße bei uns in Trier, da ist 30 erlaubt. Dann haben wir in Höhe Riebenich auf der A1 noch den Abstandsmesser und auf der Höhe des Flugplatz Bitburg auf der B51 Richtung Bitburg, da steht auch noch ein Blitzer, da ist 100 erlaubt. Wenn ihr noch was gesehen habt, dann gebt mir das doch gerne durch über die 0651 462 884 und die 0.
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5: Einen schönen Donnerstag euch, liebe Trierer. Ich bin Leonie, schön, dass ihr hier dabei seid.
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0: Sommer in Trier, der ist ja wirklich nichts für schwache Nerven. Eine Hitzewelle jagt ja gefühlt die nächste. Und auch wenn nächste Woche wieder etwas Abkühlung in Sicht ist, da liegen ja doch noch ein paar heiße Nächte vor uns. Deshalb haben wir uns mal in der Trierer City nach euren Tipps umgehört.
1: Was sehr, sehr viel hilft, ist, wenn man quasi erstmal das Bett aufdeckt und vielleicht, wenn man Kühlakkus oder sowas hat, reinlegt, dann ist das Bett relativ kalt. Natürlich muss man aufpassen, dass man

0: Kühlakkus nicht so einfach reinlegt, ansonsten ist das ganze Bett nass, sondern dass man die irgendwie einpackt. Das hilft mir immer.
1: Oh, sehr gute Frage. Ich glaube, eine kalte Bettwäsche tut's ganz gut. Kein Plastik und auch das Fenster öffnen beim Schlafen.
2: Nur mit offenem Fenster und vorher wird schon gut gelüftet, dass das funktioniert.
1: Wenn man einen Ventilator hat, vorher ein bisschen laufen lassen, aber nicht während dem Schlafen, sonst wird man oft krank.
3: Wir lassen halt nachts die Fenster offen, damit halt die kalte Luft reinkommt und machen tagsüber die Tür immer zu, damit keine warme Luft halt reinkommt.
2: Also wir haben oft, wenn das Fenster gelüftet ist, noch einen Ventilator, der ein bisschen die Luft von außen nach innen bläst. Vielleicht kurz bevor man ins Bett geht, kurze Zeit oder Stoßlüften.
4: Klimaanlage.
5: Ja Mensch, da wäre ja niemand drauf gekommen, einfach eine Klimaanlage anschaffen. Ich denke aber trotzdem, da waren ein paar gute Tipps dabei. Heute Abend heißt es also Fenster und Türen aufreißen und dann geht's mit Kühlpack ab ins Bett. Bald haben wir es ja geschafft, liebe Trierer.
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1: Mit Dorothee Spierer einen schönen Donnerstag zusammen. Wie zufrieden sind die Trierer mit ihrer Stadt und wo drückt der Schuh? Das will die Stadt jetzt mit ihrer bislang wohl größten Bürgerbefragung herausfinden. Rund 7000 zufällig ausgewählte Triererinnen und Trierer zwischen 16 und 85 Jahren bekommen in den nächsten Tagen einen Fragebogen mit rund 300 Fragen per Post zugesandt. Darin geht es unter anderem um Wohnkosten, Sauberkeit, Sicherheit, Einsamkeit und die allgemeine Zufriedenheit mit der Stadt. Die Umfrage läuft dann bis zum 2. Oktober. Die ersten Ergebnisse sollen im ersten Quartal 2027 vorgestellt werden. Künftig plant die Stadt außerdem, die Umfrage alle 3 Jahre zu wiederholen. Der 35-Jährige, der im Februar in der Trierer Innenstadt mehrere Menschen mit Messern bedroht haben soll, hat sich zum Prozessauftakt bei den Polizisten entschuldigt. Wie der Volksfreund berichtet, sagte er, es tue ihm leid, dass er die Beamten in diese Situation gebracht habe. An den eigentlichen Tathergang könne er sich aber nur bruchstückhaft erinnern. Laut Anklage soll er zunächst Passanten und später Polizisten mit einem Küchenmesser bedroht und Stichbewegungen gemacht haben, bevor er mit einem zweiten Messer auf die Beamten zugelaufen sein soll. Die Polizisten schossen daraufhin und trafen den Mann 2-mal am Knie und am Fuß. Im Prozess soll unter anderem ein psychiatrisches Gutachten jetzt seine Schuldfähigkeit klären. 3 Männer müssen sich seit gestern vor dem Landgericht Trier wegen eines bewaffneten Raubüberfalls auf einen Transporter verantworten, der wiederum in mutmaßliche Drogengeschäfte verwickelt gewesen sein soll. Darüber berichtet der Volksfreund. Laut Staatsanwaltschaft sollen 2 der Angeklagten mit Sturmhauben maskiert und mit Schreckschusspistolen bewaffnet gewesen sein. Sie bedrohten offenbar den Fahrer, entwendeten das mutmaßliche Drogengeld aus dem Wagen und zerstachen anschließend die Reifen des Transporters. Außerdem wird den Männern ein weiterer versuchter Raub in Hessen vorgeworfen. Bei einem Geständnis stellte das Gericht eine Strafe von 5 Jahren und 6 Monaten in Aussicht. Die Bundespolizei Trier hat am vergangenen Dienstagabend einen 57-jährigen Deutschen übernommen, der von Luxemburg nach Deutschland ausgeliefert wurde. Gegen ihn lagen offenbar mehrere Haftbefehle wegen Betrugs und dem Erschleichen von Leistungen vor, außerdem auch 3 laufende Ermittlungsverfahren wegen Betrugs und der Fälschung von Beweisen. Nach seiner richterlichen Vorführung wurde der Mann in eine Justizvollzugsanstalt gebracht. Und das Beste kommt zum Schluss. Die Jugendlichen der Trierer Jugendfeuerwehren haben im Ferienzeltlager gemeinsam einen eigenen Verhaltenskodex entwickelt. Darin haben sie selbst festgelegt, wie sie miteinander umgehen wollen. Mit Respekt, Hilfsbereitschaft, Fairness und Akzeptanz. Der Kodex ist Teil eines neuen Jugendschutzkonzepts der Feuerwehr Trier und soll den Kindern und Jugendlichen auch dabei helfen, ihre eigenen Rechte und Grenzen besser kennenzulernen.
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2: Ja, heute wird es nochmal richtig, richtig warm hier bei uns in Trier. Bis zu 35 Grad und die Sonne, die ist auch den ganzen Tag über da. Übers Wochenende wird es ähnlich. Morgen auch bis zu 37 Grad und auch den ganzen Tag Sonne. Also da auf jeden Fall dran denken, genug zu trinken.
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2: Gute Nachrichten von den Straßen, es ist gerade alles frei. Kommt gut und sicher an euer Ziel.
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3: Es wird gerade geblitzt auf der Hockweiler Straße bei Irsch, da dürft ihr 30 fahren. Und auch bei uns in der Innenstadt, in der Paulinstraße, ist 30 erlaubt. Dann steht noch ein weiterer Blitzer auf der A64 von Trier aus Richtung Erang, da ist 80. Und außerdem noch auf der Bahnhofstraße bei Riol, da ist 50 erlaubt. Dann schauen wir außerdem noch auf die A1. Auf der Höhe Rievenich steht gerade ein Abstandsmesser. Und der letzte Blitzer steht auf der B51 auf der Höhe vom Maasholder Bahnhof in Richtung Bitburg, da dürft ihr 100 fahren. Und wenn ihr auch noch einen Blitzer gesehen habt, dann gebt den gerne an uns weiter über die 0651 462 884 und die 0.
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1: 13. August 1993. Hathaway ist mit Live neu in den Charts. Nestor Alexander Hathaway ist überall zu Hause. Geboren wird er 1965 in Trinidad and Tobago. Als seine Eltern sich trennen, lebt er erst ein paar Jahre mit seinem Vater hier und da in Europa. Dann zieht er zu seiner Mutter in die Staaten. Dort verliebt er sich in die Musik. Er liebt es zu singen und Trompete zu spielen. Louis Armstrong ist sein Vorbild, seine große Ikone. Nach der Schule beginnt er ein Medizinstudium, verliert aber schnell das Interesse und sucht sich ein neues Zuhause in Köln. Dort arbeitet er in Bars und genießt das Nachtleben. Die Karaoke-Bars sind sein zweites Zuhause. Und genau in einer solchen wird er entdeckt. 1992 bringt er seine erste Nummer raus und wird damit direkt zum Star. What is Love? Nur ein Jahr später legt Hathaway aber noch einmal nach und landet auch Hit Nummer 2, Live.

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1: Ich bin Uli Reitinger. Umweltminister Schneider will das Grundgesetz ändern für mehr Handlungsspielraum des Bundes beim Hitzeschutz. Er bekräftigte seine Forderung im ARD-Morgenmagazin. Im Moment könne er Kommunen nur in Einzelfällen helfen. Die Finanzierung vieler Aufgaben sei per Grundgesetz allerdings ausgeschlossen. Darunter fallen zum Beispiel das Schaffen von schattigen Plätzen oder das Aufbrechen der Versiegelung in Städten. In diesem Jahr hat es laut Robert-Koch-Institut bislang rund 12.500 Hitzetote gegeben. Die Zahl der Kindeswohlgefährdungen ist weiter gestiegen, das meldet das Statistische Bundesamt. Im Jahr 2025 haben die Jugendämter in Deutschland bei fast 80.000 Kindern und Jugendlichen eine Kindeswohlgefährdung festgestellt, unter anderem durch Vernachlässigung oder körperliche oder sexuelle Gewalt.
2: Etwa die Hälfte der betroffenen Kinder ist höchstens 8 Jahre alt. Vor allem ging es um psychische Misshandlung, aber auch körperliche und sexuelle Gewalt nebenzu. Unterm Strich hat sich seit Beginn der Erhebung, also seit 2012, die Zahl mehr als verdoppelt. Und das, sagen die Behörden, könnte zum Teil auch an der höheren Aufmerksamkeit liegen. Also, dass zum Beispiel die Polizei oder auch Bekannte der Familie nicht weggucken, sondern Alarm schlagen. Claudia Wächter, Nachrichtenredaktion.
1: Nach dem schweren Erdbeben in Kolumbien stehen die Rettungskräfte bei der Suche nach Überlebenden vor kritischen Stunden. Das entscheidende 72 Stunden Zeitfenster, um unter Trümmern eingeschlossene Menschen noch lebend bergen zu können, schließt sich heute. Danach sinken die Erfolgschancen deutlich.
3: Verzweifelt suchen Menschen weiterhin nach Angehörigen, nach Nachbarn oder Freunden in den Trümmern. Wer kann, räumt selber Schutt- und Mauerteile aus dem Weg. Aus dem Ausland helfen Rettungsteams unter anderem aus den USA und Ecuador. Offiziell werden noch knapp 500 Menschen vermisst. Einer inoffiziellen Datenbank zufolge sind es jedoch gut 4.000. Und nach dem Beben am Montag sinken mit jeder Stunde die Chancen, noch Überlebende zu finden. Knapp 270 Erdbebentote sind es bislang. Lea Matschulat, Nachrichtenredaktion.
1: Gastgeber des Eurovision Song Contest im kommenden Jahr ist die bulgarische Stadt Burgas am Schwarzen Meer. Das teilten die Veranstalter mit. Die Touristenhochburg Burgas setzte sich gegen die bulgarische Hauptstadt Sofia durch. Das ESC-Finale soll am 15. Mai 2027 stattfinden.
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4: Ich bin Dorothee Spira. Die Stadt Trier startet eine große Bürgerbefragung. Rund 7000 zufällig ausgewählte Trierinnen und Trierer zwischen 16 und 85 Jahren bekommen in den nächsten Tagen einen Fragebogen mit rund 300 Fragen per Post zugesandt. Darin geht es unter anderem um Wohnkosten, Sauberkeit, Sicherheit, Einsamkeit und allgemeine Zufriedenheit mit der Stadt. Die Umfrage läuft dann bis zum 2. Oktober. Die ersten Ergebnisse sollen im ersten Quartal 2027 vorgestellt werden.
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5: Ja, heute wird es nochmal richtig, richtig warm hier bei uns in Trier. Bis zu 35 Grad und die Sonne, die ist auch den ganzen Tag über da. Übers Wochenende wird es ähnlich. Morgen auch bis zu 37 Grad und auch den ganzen Tag Sonne. Also da auf jeden Fall dran denken, genug zu trinken.
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5: Gute Nachrichten von den Straßen, es ist gerade alles frei. Kommt gut und sicher an euer Ziel.
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6: Es wird gerade geblitzt auf der Hockweiler Straße bei Irsch, da dürft ihr 30 fahren. Und auch bei uns in der Innenstadt, in der Paulinstraße, ist 30 erlaubt. Dann steht noch ein weiterer Blitzer auf der A64 von Trier aus Richtung Erang, da ist 80. Und außerdem noch auf der Bahnhofstraße bei Riol, da ist 50 erlaubt. Dann schauen wir außerdem noch auf die A1. Auf der Höhe Rievenich steht gerade ein Abstandsmesser. Und der letzte Blitzer steht auf der B51 auf der Höhe vom Maasholder Bach in Richtung Bitburg, da dürft ihr 100 fahren. Und wenn ihr auch noch einen Blitzer gesehen habt, dann gebt den gerne an uns weiter über die 0651 462 884 und die 0.
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5: Einen schönen Mittag euch, liebe Trierer. Wir gucken gleich mal zusammen, was die Woche eigentlich noch so los ist bei unseren Veranstaltungstipps in knapp 10 Minuten. Jetzt gibt's aber erstmal ein bisschen Musik auf die Ohren, unter anderem Nico Santos mit One Day I'm Gonna Break Your Heart. Und den Anfang, den macht jetzt ABC mit The Look of Love.
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1: Heute Abend dreht sich im Konfuzius-Institut Trier alles um die chinesische Lyrik. Der renommierte Sinologe Wolfgang Kubin liest Gedichte aus und über China, von klassischen Werken bis hin zu seinen eigenen Texten. Los geht's um 18.30 Uhr, kommt einfach rum, der Eintritt ist nämlich frei. Morgen erwartet euch außerdem im Amphitheater Trier ein außergewöhnliches Kunsterlebnis. Moving Stones verbindet Tanz, Videoprojektionen und experimentelle Live-Musik zu einer ganz besonderen Inszenierung im historischen Keller der Arena. Beginn ist um 20 Uhr, Tickets kosten 17 Euro bei Ticket Regional. Und die Kombination aus gutem Essen, gutem Wein und guter Musik ist auch einfach.

0: unbesiegbar, oder?
1: Genau das erwartet euch morgen ab 19 Uhr im Hotel Karlsmühle. Für die Musik sorgen Steve Pittman und Cheyenne Janas mit den bekanntesten Songs des Kings of Rock'n'Roll, Elvis. Einlass ist ab 18 Uhr.
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2: Mit Dorothee Spierer einen schönen Donnerstag zusammen. Wie zufrieden sind die Trierer mit ihrer Stadt und wo drückt der Schuh? Das will die Stadt jetzt mit ihrer bislang wohl größten Bürgerbefragung herausfinden. Rund 7000 zufällig ausgewählte Triererinnen und Trierer zwischen 16 und 85 Jahren bekommen in den nächsten Tagen einen Fragebogen mit rund 300 Fragen per Post zugesandt. Darin geht es unter anderem um Wohnkosten, Sauberkeit, Sicherheit, Einsamkeit und die allgemeine Zufriedenheit mit der Stadt. Die Umfrage läuft dann bis zum 2. Oktober. Die ersten Ergebnisse sollen im ersten Quartal 2027 vorgestellt werden. Künftig plant die Stadt außerdem, die Umfrage alle 3 Jahre zu wiederholen. Der 35-Jährige, der im Februar in der Trierer Innenstadt mehrere Menschen mit Messern bedroht haben soll, hat sich zum Prozessauftakt bei den Polizisten entschuldigt. Wie der Volksfreund berichtet, sagte er, es tue ihm leid, dass er die Beamten in diese Situation gebracht habe. An den eigentlichen Tathergang könne er sich aber nur bruchstückhaft erinnern. Laut Anklage soll er zunächst Passanten und später Polizisten mit einem Küchenmesser bedroht und Stichbewegungen gemacht haben, bevor er mit einem zweiten Messer auf die Beamten zugelaufen sein soll. Die Polizisten schossen daraufhin und trafen den Mann 2-mal am Knie und am Fuß. Im Prozess soll unter anderem ein psychiatrisches Gutachten jetzt seine Schuldfähigkeit klären. 3 Männer müssen sich seit gestern vor dem Landgericht Trier wegen eines bewaffneten Raubüberfalls auf einen Transporter verantworten, der wiederum in mutmaßliche Drogengeschäfte verwickelt gewesen sein soll. Darüber berichtet der Volksfreund. Laut Staatsanwaltschaft sollen 2 der Angeklagten mit Sturmhauben maskiert und mit Schreckschusspistolen bewaffnet gewesen sein. Sie bedrohten offenbar den Fahrer, entwendeten das mutmaßliche Drogengeld aus dem Wagen und zerstachen anschließend die Reifen des Transporters. Außerdem wird den Männern ein weiterer versuchter Raub in Hessen vorgeworfen. Bei einem Geständnis stellte das Gericht eine Strafe von 5 Jahren und 6 Monaten in Aussicht. Die Bundespolizei Trier hat am vergangenen Dienstagabend einen 57-jährigen Deutschen übernommen, der von Luxemburg nach Deutschland ausgeliefert wurde. Gegen ihn lagen offenbar mehrere Haftbefehle wegen Betrugs und dem Erschleichen von Leistungen vor, außerdem auch 3 laufende Ermittlungsverfahren wegen Betrugs und der Fälschung von Beweisen. Nach seiner richterlichen Vorführung wurde der Mann in eine Justizvollzugsanstalt gebracht. Und das Beste kommt zum Schluss. Die Jugendlichen der Trierer Jugendfeuerwehren haben im Ferienzeltlager gemeinsam einen eigenen Verhaltenskodex entwickelt. Darin haben sie selbst festgelegt, wie sie miteinander umgehen wollen. Mit Respekt, Hilfsbereitschaft, Fairness und Akzeptanz. Der Kodex ist Teil eines neuen Jugendschutzkonzepts der Feuerwehr Trier und soll den Kindern und Jugendlichen auch dabei helfen, ihre eigenen Rechte und Grenzen besser kennenzulernen.
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3: Ja, heute wird es nochmal richtig, richtig warm hier bei uns in Trier. Bis zu 35 Grad und die Sonne, die ist auch den ganzen Tag über da. Übers Wochenende wird es ähnlich. Morgen auch bis zu 37 Grad und auch den ganzen Tag Sonne. Also da auf jeden Fall dran denken, genug zu trinken.
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3: Gute Nachrichten von den Straßen, es ist gerade alles frei. Kommt gut und sicher an euer Ziel.
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4: Es wird gerade geblitzt auf der Hockweiler Straße bei Irsch, da dürft ihr 30 fahren. Und auch bei uns in der Innenstadt, in der Paulinstraße, ist 30 erlaubt. Dann steht noch ein weiterer Blitzer auf der A64 von Trier aus Richtung Erang, da ist 80. Und außerdem noch auf der Bahnhofstraße bei Riol, da ist 50 erlaubt. Dann schauen wir außerdem noch auf die A1. Auf der Höhe Rievenich steht gerade ein Abstandsmesser. Und der letzte Blitzer steht auf der B51 auf der Höhe vom Maasholder Bach in Richtung Bitburg, da dürft ihr 100 fahren. Und wenn ihr auch noch einen Blitzer gesehen habt, dann gebt den gerne an uns weiter über die 0651 462 884 und die 0.
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1: Die ganze Woche schon geht's bei uns quer durch Deutschland. Heute steht das große Finale der Thermentour an und groß ist hier das passende Stichwort. Reporterin Josie, du bist in der Therme Erding, der größten Therme der Welt, oder?
2: Ja, und den Titel hat die Therme sich redlich verdient. Also wenn wir die ganze Woche schon von Urlaub ohne Boardingpass sprechen, also hier fühlt man sich auch wirklich so, als wäre man wo ganz, ganz anders als in Deutschland. Weitläufig, vielseitig, bepalmt, ob man nun der gechillte Urlauber ist oder der den Kick sucht, kriegst du hier alles. Wir haben zum Beispiel eine fette Bühne im Außenbereich, da wird immer Programm geboten. Auch jetzt im Sommer Live-DJs, es laufen Kinofilme und so weiter und so fort.
1: Bei so viel Platz, da gibt's doch bestimmt auch sicher die ein oder andere Rutsche, oder?
2: Oh ja, und was für welche? So eine Halfpipe, ja, wie beim Skateboarden, weißt du? Erstmal sportlich zig Treppen hoch und dann ab in den Reifen und Abfahrt. Eine Regenbogenrutsche, wo du schön mit der ganzen Familie gleichzeitig nebeneinander rutschen kannst. Kannst du einen schönen Wettbewerb draus machen. Ja, insgesamt 28 Rutschen, also viel, viel, viel. Aber auch Entspannung ist da. Ich durfte zum Beispiel den Saunagang Korean Beauty miterleben in der Reflexionssauna. Da hat man im Anschluss eine Feuchtigkeitstuchmaske erhalten und das war richtig gut.
1: Ja, du Arme, die ganze Woche schon anstrengend Therme, da brauchst du sicherlich Erholung.
2: Ja, oder? 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Unfassbar schön, kann ich nur sagen. Und ja, schade, dass es vorbei ist, aber mir wären vermutlich auch sonst in den nächsten Tagen Schwimmhäute gewachsen.
1: Ich glaube auch, ja, liebe Trierer, schaut doch gerne nochmal auf unserer Instagram-Seite vorbei, wenn ihr ein paar Einblicke in die Therme Erding haben möchtet. Vielleicht wäre das ja was für euren nächsten Urlaub.

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1: Ich bin Uli Reitinger. Umweltminister Carsten Schneider hat seine Forderung nach einer Grundgesetzänderung für mehr Handlungsspielraum des Bundes beim Hitzeschutz erneuert. Er könne Kommunen zwar in Einzelfällen helfen, sagte er im ARD-Morgenmagazin, aber größere Maßnahmen seien per Grundgesetz ausgeschlossen.
2: Die Umwandlung von Parkplätzen in Grünflächen oder mehr Schattenplätze in den Kommunen, dafür will Schneider das Grundgesetz ändern. Bund und Länder müssen zusammenarbeiten, sagt er. Und das würde auch bedeuten, der Bund macht für Klimaschutzanpassungen vor Ort Geld locker. Bisher ist das allein Ländersache. Allerdings in der Union kommt die Idee bisher nicht besonders gut an. Schneider muss da wohl also noch Überzeugungsarbeit leisten. Claudia Wächter, Nachrichtenredaktion.
1: Die Zahl der Kindeswohlgefährdungen in Deutschland hat das vierte Mal in Folge einen Rekord seit Beginn der Datenerhebung erreicht. 2025 stellten die Jugendämter bei rund 79.800 Kindern und Jugendlichen eine Gefahr durch Vernachlässigung, psychische, körperliche oder sexuelle Gewalt fest. Das waren 10% mehr als im Vorjahr, teilte das Statistische Bundesamt mit. Im Vergleich zu der ersten Datenerhebung 2012 haben sich die Fallzahlen mehr als verdoppelt. Die Deutsche Bahn will auch hunderte Beschäftigte an den Bahnhöfen mit einer Bodycam ausstatten. Die Mitarbeitenden sollen dadurch besser geschützt werden, heißt es von dem Konzern.
3: Immer wieder sorgen Angriffe auf Zugbegleiter für Schlagzeilen, doch auch an den Bahnhöfen wird die Lage für Bahnmitarbeiter manchmal brenzlig. Jemand tickt am Serviceschalter aus, weil er heute nicht mehr weiterkommt. Betrunkene Jugendliche randalieren auf dem Bahnsteig. Die Deutsche Bahn bietet ihren Beschäftigten auf Bahnhöfen nun an, sich mit einer Bodycam zu sichern. Für Zugbegleiter gibt es das Angebot ja bereits. In Frankfurt-Main und in Bielefeld sind Kollegen auf den Bahnhöfen schon ausgestattet. Lea Matschulat, Nachrichtenredaktion.
1: Bei den Firmenpleiten ist voraussichtlich bis Mitte 2027 nicht mit Entspannung zu rechnen. Die Auskunft Thai Kreditreform prognostiziert in der Bild-Zeitung, dass die Zahl der Unternehmensinsolvenzen zunächst weiter konstant ansteige. Eine Trendumkehr sei ziemlich sicher, wenn überhaupt erst 2027 realistisch und dann wahrscheinlich auch erst im späteren Jahresverlauf, das sagte Wirtschaftsforscher Patrick Ludwig Hansch. Für das erste Halbjahr hatte Kreditreform mit rund 12.900 Insolvenzen den höchsten Stand für die ersten 6 Monate seit 2013 vermeldet.
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4: Ich bin Dorothee Spierer. Mehr als 100 Einsatzkräfte haben gestern Abend einen Waldbrand bei Trier-Erang bekämpft. Wie die Polizei und die Stadt berichten, war gegen 18.30 Uhr eine Rauchsäule über dem Wald gemeldet worden. Auf dem Gelände zwischen Trier und Lorich standen rund 5000 Quadratmeter Hecken, Sträucher, Waldboden und Bäume in Flammen. Nach etwa 1,5 Stunden war das Feuer unter Kontrolle. Wegen der aktuellen Trockenheit warnt die Feuerwehr besonders vor offenem Feuer und achtlos weggeworfenen Zigaretten. Bei Rauch oder Feuer soll sofort die 112 gewählt werden.
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5: Ja, heute wird es nochmal richtig, richtig warm hier bei uns in Trier. Bis zu 35 Grad und die Sonne, die ist auch den ganzen Tag über da. Übers Wochenende wird es ähnlich. Morgen auch bis zu 37 Grad und auch den ganzen Tag Sonne. Also da auf jeden Fall dran denken, genug zu trinken.
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5: Gute Nachrichten von den Straßen, es ist gerade alles frei. Kommt gut und sicher an euer Ziel.
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6: Es wird gerade geblitzt auf der Hockweiler Straße bei Irsch, da dürft ihr 30 fahren. Und auch bei uns in der Innenstadt, in der Paulinstraße, ist 30 erlaubt. Dann steht noch ein weiterer Blitzer auf der A64 von Trier aus Richtung Erang, da ist 80. Und außerdem noch auf der Bahnhofstraße bei Riol, da ist 50 erlaubt. Dann schauen wir außerdem noch auf die A1. Auf der Höhe Rievenich steht gerade ein Abstandsmesser. Und der letzte Blitzer steht auf der B51 auf der Höhe vom Maasholder Bach in Richtung Bitburg, da dürft ihr 100 fahren. Und wenn ihr auch noch einen Blitzer gesehen habt, dann gebt den gerne an uns weiter über die 0651 462 884 und die 0.
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5: Hand aufs Herz, liebe Trierer, wie wohl fühlt ihr euch hier bei uns in der ältesten Stadt Deutschlands? Und gibt es irgendwelche Dinge, wo ihr sagt, boah, die müssen unbedingt verbessert werden? Dann könnt ihr das vielleicht bald sogar umsetzen. Und zwar gibt es eine Bürgerumfrage, bei der ihr genau diese Anliegen einbringen könnt. Wie das genau funktioniert und besonders, was davon wirklich umgesetzt wird, darüber sprechen wir in knapp 10 Minuten.
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0: Ihr Trierer könnt jetzt Demokratie ganz praktisch erleben, und zwar mit der Teilnahme an der Bürgerumfrage Leben in Trier. Dabei geht es um ganz alltägliche Themen. Wie zufrieden seid ihr zum Beispiel mit eurer Wohnsituation? Wie sieht es mit der Infrastruktur aus? Wie klappt das Zusammenleben und wie sicher fühlt ihr euch in Trier? Und natürlich könnt ihr auch eigene Ideen und Vorschläge einbringen. Warum die Stadt diese Umfrage macht, erklärt uns Dr. Nicole Thees vom Stadtentwicklungsamt.
1: Wir von der Stadtentwicklung in Trier, wir fragen uns natürlich nicht nur aus den offiziellen amtlichen Zahlen heraus, wie sieht die Situation der Trierer Bürger aus, wie wohnen sie, wo wohnen welche Menschen in Trier, sondern wie geht es den Menschen, wie sind ihre Lebensbedingungen, fühlen sie sich wohl in Trier, und das wollen wir mit dieser Bürgerumfrage eigentlich mal ein bisschen näher beleuchten.
0: Die Umfrage ist also nicht nur dazu da, um eure Meinung einzuholen, die Stadt will die Ergebnisse später auch nutzen, um ihre Arbeit und die Entwicklung der Stadt besser an den Bedürfnissen der Menschen anzupassen. Aber was genau passiert denn mit den gesammelten Daten?
1: Also ich nehme ein konkretes Beispiel. Wichtiges Thema der Stadtentwicklung ist das Thema Einsamkeit. Wir haben versucht, tatsächlich aus den offiziellen Zahlen heraus mal zu lesen, wo wir vermuten würden, dass Menschen einsam sind. Wo sind die Einpersonen? Wo leben sie? In welchen Altersklassen befinden sie sich? Aber sind die Menschen wirklich einsam? Fühlen sie sich denn einsam? Das wissen wir nicht. Und genau dieses Thema wollen wir unter anderem mit dieser Umfrage mal näher beleuchten.
0: Ein Thema dabei ist auch die Einsamkeit, denn die Umfrage soll zeigen, wo es vielleicht Probleme beim Zusammenleben gibt und wo die Stadt genauer hinschauen muss. Aber welchen Einfluss kann so eine Bürgerumfrage tatsächlich auf den Zusammenhalt in Trier haben?
1: Wir empfinden es halt als sehr wichtig oder erachten es als sehr wichtig, dass die Bürger sich halt äußern können zu ihrer Stadt, in der sie leben. Wir haben schon Beteiligungsformate natürlich hier in Trier, also der Bürgerhaushalt als bekanntestes Beteiligungsformat mit, wo die Bürger sagen können, für was sie vorschlagen würden, dass Gelder ausgegeben werden. Aber um noch näher an den Bürger dran zu sein, müssen wir halt einfach was über seine Lebenssituation wissen. Und deswegen denke ich, ist das auch ein Instrument, um Zusammenhalt in dieser Stadt durchaus zu unterstützen und Bürgerfreundlichkeit halt auch zu leben.
0: Und wer jetzt neugierig geworden ist, die Einladung zur Online-Teilnahme wurde gestern verschickt, also ruhig mal einen Blick in den Briefkasten werfen. Bis zum 2. Oktober kann an der Umfrage teilgenommen werden. Wer angeschrieben wurde, sollte die Chance also nutzen und seine Meinung einbringen.
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1: Mit Dorothee Schwierer einen schönen Donnerstag. Mehr als 100 Einsatzkräfte haben gestern Abend einen Waldbrand bei Trier-Ehrang bekämpft. Wie die Polizei und die Stadt berichten, war gegen 18.30 Uhr eine Rauchsäule über den Wald gemeldet worden. Die Feuerwehr entdeckte den Brand in schwer zugänglichem Gelände zwischen Trier und Lorich. Rund 5000 Quadratmeter Fläche mit Hecken, Sträuchern, Waldboden und Bäumen brannten. Nach etwa anderthalb Stunden war das Feuer dann unter Kontrolle. Wegen der aktuellen Trockenheit warnt die Feuerwehr besonders vor offenem Feuer und achtlos weggeworfenen Zigaretten. Bei Rauch oder Feuer soll sofort die 112 gewählt werden. Bei einem schweren Verkehrsunfall auf der B51 zwischen Tobiashaus und Eil sind gestern zwei Menschen schwer verletzt worden. Nach ersten Erkenntnissen der Polizei soll ein unbekannter Transporter einen PKW überholt haben, woraufhin ein entgegenkommendes Auto ausweichen musste und frontal mit dem überholten Wagen kollidierte. Der mutmaßliche Unfallverursacher fuhr anschließend weiter. Es soll sich um einen weißen Transporter mit FedEx-Aufschrift gehandelt haben. Die Polizei Saarburg sucht jetzt Zeugen und bittet um Hinweise. Bei Saarburg hat sich gestern Abend außerdem ein THW-Fahrzeug auf dem Weg zu einem Einsatz überschlagen. Drei Menschen wurden dabei verletzt. Der mit einem gefüllten Wassertank beladene LKW kam in einer Linkskurve von der Fahrbahn ab, durchbrach die Leitplanke und blieb schließlich auf dem Dach liegen. Zwei Insassen konnten sich selbst befreien. Eine dritte Person musste von den Rettungskräften aus dem Fahrzeug geholt werden. Ihre Verletzungen sind laut Polizei schwer, aber nicht lebensgefährlich. Der Zubringer von der B51 zur B407 in Richtung Trassem blieb wegen der Bergungsarbeiten für mehrere Stunden gesperrt. Im Trierer Brüderkrankenhaus unterstützt ab sofort ein Roboter die Ärzte beim Einsetzen künstlicher Kniegelenke. Das System namens Rosa hilft unter anderem dabei, die Position des Implantats, die Bandspannung und die Beinachse individuell zu planen und während der Operation zu kontrollieren. Den eigentlichen Eingriff führen weiterhin die Ärzte durch. Der Roboter liefert aber vor allem zusätzliche Präzision bei den Schnitten und Bohrungen. Die ersten Operationen mit dem neuen System seien laut Krankenhaus bereits erfolgreich und komplikationslos verlaufen. Und das Beste kommt zum Schluss. Rund 85 Menschen aus 35 Ländern lernen derzeit in Trier Deutsch und entdecken die Stadt und die Region. Beim internationalen Ferienkurs der Universität Trier geht es neben Sprache auch um Wissenschaft, Kultur und den Austausch zwischen verschiedenen Ländern. Auf dem Programm stehen unter anderem Ausflüge nach Luxemburg und Frankreich, Museumsführungen, Wanderungen und ein Besuch in der Trierer Partnerstadt Metz. Der vierwöchige Kurs findet in diesem Jahr bereits zum 53. Mal statt.
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2: Ja, heute wird es nochmal richtig, richtig warm hier bei uns in Trier. Bis zu 35 Grad und die Sonne, die ist auch den ganzen Tag über da. Übers Wochenende wird es ähnlich. Morgen auch bis zu 37 Grad und auch den ganzen Tag Sonne. Also da auf jeden Fall dran denken, genug zu trinken.
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2: Gute Nachrichten von den Straßen, es ist gerade alles frei. Kommt gut und sicher an euer Ziel.
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3: Es wird gerade geblitzt auf der Hockweiler Straße bei Irsch, da dürft ihr 30 fahren. Und auch bei uns in der Innenstadt, in der Paulinstraße, ist 30 erlaubt. Dann steht noch ein weiterer Blitzer auf der A64 von Trier aus Richtung Ehrang, da ist 80. Und außerdem noch auf der Bahnhofstraße bei Riol, da ist 50 erlaubt. Dann schauen wir außerdem noch auf die A1. Auf der Höhe Rievenich steht gerade ein Abstandsmesser. Und der letzte Blitzer steht auf der B51 auf der Höhe vom Maasholder Bach in Richtung Bitburg, da dürft ihr 100 fahren. Und wenn ihr auch noch einen Blitzer gesehen habt, dann gebt den gerne an uns weiter über die 0651 462 884 und die 0.
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1: Herzlich willkommen bei uns in Trier, kleiner Sadik. Dein Name stammt aus dem Arabischen und bedeutet der Treue. Besonders treu ist auch Moritz Bleibtreu. Der deutsche Schauspieler hat heute ebenfalls Geburtstag und wird 55 Jahre alt. Happy Birthday euch beiden!
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1: Ich bin Thomas Brockt. Hitzeperioden haben deutschlandweit in diesem Jahr nach Schätzungen des Robert-Koch-Instituts zu rund 12.500 Sterbefällen geführt. Das geht aus einem aktuellen RKI-Bericht hervor, der die Zeit von April bis August betrachtet.
2: Durch das heiße Wetter sind in diesem Jahr bislang mehr Menschen gestorben als in den vorigen und es könnten am Ende noch mehr als die rund 12.500 Hitzetoten werden, von denen das Robert-Koch-Institut aktuell ausgeht. Das RKI spricht von einer zurückhaltenden Schätzung. Hohe Temperaturen belasten den Kreislauf und die Organe und sie trocknen die Schleimhäute aus. Das macht vor allem älteren und kranken Menschen zu schaffen. Lea Matschulat, Redaktion.
1: Die lange Trockenheit trifft die Ernte in diesem Sommer voraussichtlich hart. Seit Beginn der Dürreperiode Mitte Juni seien rund 3 Millionen Tonnen Getreide und Raps verloren gegangen. Das bedeutet Einnahmeverluste von 600 Millionen Euro, teilte der Deutsche Raiffeisenverband mit. Er schätzt, dass die Getreideernte 2026 im Vergleich zum Vorjahr um rund 4,5 Millionen Tonnen zurückgehen wird. Steigende Verbraucherpreise für Brot und Brötchen erwartet der Verband aber nicht. Die Zahl der Kindeswohlgefährdungen ist weiter gestiegen, das meldet das Statistische Bundesamt. Im Jahr 2025 haben die Jugendämter in Deutschland bei fast 80.000 Kindern oder Jugendlichen eine Kindeswohlgefährdung festgestellt, etwa durch Vernachlässigung oder körperliche oder sexuelle Gewalt.
3: Etwa die Hälfte der betroffenen Kinder ist höchstens 8 Jahre alt. Vor allem ging es um psychische Misshandlung, aber auch körperliche und sexuelle Gewalt nebenzu. Unterm Strich hat sich seit Beginn der Erhebung, also seit 2012, die Zahl mehr als verdoppelt. Und das, sagen die Behörden, könnte zum Teil auch an der höheren Aufmerksamkeit liegen. Also, dass zum Beispiel die Polizei oder auch Bekannte der Familie nicht weggucken, sondern Alarm schlagen. Claudia Wächter, Nachrichtenredaktion.
1: Gastgeber des Eurovision Song Contest im kommenden Jahr ist die bulgarische Stadt Burgas am Schwarzen Meer. Das teilten die Europäische Rundfunkunion und der öffentlich-rechtliche Sender BNT in Sofia als Veranstalter mit. Die Touristenhochburg Burgas setzte sich damit gegen die bulgarische Hauptstadt Sofia durch. Das Finale soll am 15. Mai 2027 stattfinden. Bulgarien hatte in diesem Jahr zum ersten Mal den ESC gewonnen mit dem Song Bangaranga der Sängerin Dara.
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4: Ich bin Dorothee Spira. Im Trierer Brüderkrankenhaus unterstützt ab sofort ein Roboter die Ärzte beim Einsetzen künstlicher Kniegelenke. Das System namens Rosa hilft unter anderem dabei, die Position des Implantats, die Bandspannung und die Beinachse individuell zu planen und während der Operation zu kontrollieren. Den eigentlichen Eingriff führen weiterhin die Ärzte durch. Der Roboter liefert ihnen vor allem zusätzliche Präzision bei den Schnitten und Bohrungen. Die ersten Operationen mit dem neuen System seien laut Krankenhaus bereits erfolgreich und komplikationslos verlaufen.
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5: Ja, heute wird es nochmal richtig, richtig warm hier bei uns in Trier. Bis zu 35 Grad und die Sonne, die ist auch den ganzen Tag über da. Übers Wochenende wird es ähnlich. Morgen auch bis zu 37 Grad und auch den ganzen Tag Sonne. Also da auf jeden Fall dran denken, genug zu trinken.
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5: Gute Nachrichten von den Straßen, es ist gerade alles frei. Kommt gut und sicher an euer Ziel.
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6: Es wird gerade geblitzt auf der Hockweiler Straße bei Irsch, da dürft ihr 30 fahren. Und auch bei uns in der Innenstadt, in der Paulinstraße, ist 30 erlaubt. Dann steht noch ein weiterer Blitzer auf der A64 von Trier aus Richtung Erang, da ist 80. Und außerdem noch auf der Bahnhofstraße bei Riol, da ist 50 erlaubt. Dann schauen wir außerdem noch auf die A1. Auf der Höhe Rievenich steht gerade ein Abstandsmesser. Und der letzte Blitzer steht auf der B51 auf der Höhe vom Maßholder Bach in Richtung Bitburg, da dürft ihr 100 fahren. Und wenn ihr auch noch einen Blitzer gesehen habt, dann gebt den gerne an uns weiter über die 0651 462 884 und die 0.
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5: Es ist Donnerstag und das bedeutet, ein neuer Filmtester kommt diese Woche hier bei uns bei der Antenne Trier raus. Und ich kann schon mal so viel verraten, es geht um eine Reise zurück in eine Zeit, in der wir jetzt nicht unbedingt leben wollen würden. Ich sag mal so, es sind sehr große Viecher unterwegs und die sind sehr hungrig. In knapp 10 Minuten gibt's mehr dazu.
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0: Was wäre, wenn eure Nachbarschaft plötzlich nicht mehr in unserer Welt liegt, sondern mitten im Land der Dinosaurier? Genau das passiert einer Familie, die sich plötzlich mit ziemlich großen und ziemlich hungrigen Bewohnern herumschlagen muss. Welcher Film heute in den Trierer Kinos startet, das verraten wir euch jetzt.
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2: Hat noch jemand heute Nacht dieses komische Licht gesehen?
3: Welches komische Licht?
2: Der Wind hat wie verrückt geweht. Starbuck ist ausgerastet und hat gebellt.
4: Vielleicht ein Scheinwerfer von einem Hubschrauber.
3: Oder ein UFO. Aliens.
0: Ja, nicht ganz. Aliens sind's nicht, die das Leben von Familie Platt von heute auf morgen auf den Kopf stellen. Naja, aber ich sag mal so, viel besser ist die Alternative dann leider auch nicht.
2: Was war das?
3: Wir kommen nicht weg.
4: Ich glaube, dass unsere Nachbarschaft, unser Haus, unsere ganze Straße bewegt wurde.
0: Ein mysteriöses, kosmisches Ereignis katapultiert Denise, Greg und ihre beiden Kinder samt Haus und Nachbarschaft in eine fremde Welt, in der Dinosaurier das Sagen haben. Zwischen riesigen Urzeittieren und unbekannten Gefahren müssen sie nicht nur einen Weg zurück nach Hause finden, sondern vor allem als Familie zusammenhalten.
5: Du musst da raus!
4: Sammelt Vorräte. Schnappt euch alles, was sich als Waffe eignet.
2: Was sollen wir jetzt machen?
3: Wir überleben das.
0: Mit Anne Hathaway und Ewan McGregor in den Hauptrollen erwartet euch ein unterhaltsames Sci-Fi-Abenteuer mit

0: jeder Menge Dinosaurier-Action.
1: Perfekt für alle, die sich schon immer mal gefragt haben, was wäre eigentlich, wenn plötzlich ein T-Rex vor der Haustür steht?
0: The End of Oak Street startet heute auf der großen Leinwand.
1: Natürlich nur im Kino. Im Cinemax Trier läuft der Film heute um 17.50 Uhr. Ganz viel Spaß euch.
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1: Mit Dorothee Schwierer einen schönen Donnerstag. Mehr als 100 Einsatzkräfte haben gestern Abend einen Waldbrand bei Trier-Ehrang bekämpft. Wie die Polizei und die Stadt berichten, war gegen 18.30 Uhr eine Rauchsäule über den Wald gemeldet worden. Die Feuerwehr entdeckte den Brand in schwer zugänglichem Gelände zwischen Trier und Lorich. Rund 5000 Quadratmeter Fläche mit Hecken, Sträuchern, Waldboden und Bäumen brannten. Nach etwa anderthalb Stunden war das Feuer dann unter Kontrolle. Wegen der aktuellen Trockenheit warnt die Feuerwehr besonders vor offenem Feuer und achtlos weggeworfenen Zigaretten. Bei Rauch oder Feuer soll sofort die 112 gewählt werden. Bei einem schweren Verkehrsunfall auf der B51 zwischen Tobiashaus und Eil sind gestern zwei Menschen schwer verletzt worden. Nach ersten Erkenntnissen der Polizei soll ein unbekannter Transporter einen PKW überholt haben, woraufhin ein entgegenkommendes Auto ausweichen musste und frontal mit dem überholten Wagen kollidierte. Der mutmaßliche Unfallverursacher fuhr anschließend weiter. Es soll sich um einen weißen Transporter mit FedEx-Aufschrift gehandelt haben. Die Polizei Saarburg sucht jetzt Zeugen und bittet um Hinweise. Bei Saarburg hat sich gestern Abend außerdem ein THW-Fahrzeug auf dem Weg zu einem Einsatz überschlagen. Drei Menschen wurden dabei verletzt. Der mit einem gefüllten Wassertank beladene LKW kam in einer Linkskurve von der Fahrbahn ab, durchbrach die Leitplanke und blieb schließlich auf dem Dach liegen. Zwei Insassen konnten sich selbst befreien. Eine dritte Person musste von den Rettungskräften aus dem Fahrzeug geholt werden. Ihre Verletzungen sind laut Polizei schwer, aber nicht lebensgefährlich. Der Zubringer von der B51 zur B407 in Richtung Trassem blieb wegen der Bergungsarbeiten für mehrere Stunden gesperrt. Im Trierer Brüderkrankenhaus unterstützt ab sofort ein Roboter die Ärzte beim Einsetzen künstlicher Kniegelenke. Das System namens Rosa hilft unter anderem dabei, die Position des Implantats, die Bandspannung und die Beinachse individuell zu planen und während der Operation zu kontrollieren. Den eigentlichen Eingriff führen weiterhin die Ärzte durch. Der Roboter liefert aber vor allem zusätzliche Präzision bei den Schnitten und Bohrungen. Die ersten Operationen mit dem neuen System seien laut Krankenhaus bereits erfolgreich und komplikationslos verlaufen. Und das Beste kommt zum Schluss. Rund 85 Menschen aus 35 Ländern lernen derzeit in Trier Deutsch und entdecken die Stadt und die Region. Beim internationalen Ferienkurs der Universität Trier geht es neben Sprache auch um Wissenschaft, Kultur und den Austausch zwischen verschiedenen Ländern. Auf dem Programm stehen unter anderem Ausflüge nach Luxemburg und Frankreich, Museumsführungen, Wanderungen und ein Besuch in der Trierer Partnerstadt Metz. Der vierwöchige Kurs findet in diesem Jahr bereits zum 53. Mal statt.
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2: Ja, heute wird es nochmal richtig, richtig warm hier bei uns in Trier. Bis zu 35 Grad und die Sonne, die ist auch den ganzen Tag über da. Übers Wochenende wird es ähnlich. Morgen auch bis zu 37 Grad und auch den ganzen Tag Sonne. Also da auf jeden Fall dran denken, genug zu trinken.
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2: Gute Nachrichten von den Straßen. Es ist gerade alles frei. Kommt gut und sicher an euer Ziel.
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3: Es wird gerade geblitzt auf der Hockweiler Straße bei Irsch, da dürft ihr 30 fahren. Und auch bei uns in der Innenstadt, in der Paulinstraße, ist 30 erlaubt. Dann steht noch ein weiterer Blitzer auf der A64 von Trier aus Richtung Ehrang, da ist 80. Und außerdem noch auf der Bahnhofstraße bei Riol, da ist 50 erlaubt. Dann schauen wir außerdem noch auf die A1. Auf der Höhe Rievenich steht gerade ein Abstandsmesser. Und der letzte Blitzer steht auf der B51 auf der Höhe vom Maasholder Bach in Richtung Bitburg, da dürft ihr 100 fahren. Und wenn ihr auch noch einen Blitzer gesehen habt, dann gebt den gerne an uns weiter über die 0651 462 884 und die 0.
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5: Am Nachmittag hat sich der DAX an der Frankfurter Börse nach oben orientiert. Der DAX liegt vorerst bei 26.441 Punkten, das sind 0,4% mehr als gestern. Neue Zahlen belegen, die deutschen Exporte haben im ersten Halbjahr ihr Minus aus dem China- und USA-Geschäft durch ein sattes Plus im Osteuropa-Handel wieder mehr als ausgeglichen. Favorisiert werden vorerst Qiagen, Rheinmetall und die Commerzbank. ThyssenKrupp mit guten Zahlen im Stahlgeschäft. Die ThyssenKrupp-Aktie kletterte um 5% im MDAX bisher. Schwächer werden dagegen Simrise, BASF und Daimler Truck notiert. Der Euro am Nachmittag wieder fester, er liegt vorerst bei 1,1535 $. Aus Frankfurt, Klaus Bente.
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1: 13. August 2016. Justin Bieber ist mit Let Me Love You neu in den Charts. Bieber schreibt diesen Song mit dem Gitarristen Andrew Watt und dem koreanisch-amerikanischen Songwriter Brian Lee. Sie stellen da ganz schön was auf die Beine, sodass sich der französische Musikproduzent DJ Snake für diesen Song interessiert. Er nimmt ihn dann gemeinsam mit Justin Bieber im Studio auf. Im Song richtet sich Bieber an eine Frau und bittet sie, die Beziehung nicht aufzugeben. Nachdem der Song draußen ist, wird ziemlich viel darüber gemunkelt, ob Justin Bieber mit dem Text seine Ex-Freundin Selena Gomez meint. Die teilt nämlich bei Snapchat ein Video, in dem sie den Song mitsingt. Und das einige Tage vor der Veröffentlichung von Let Me Love You. Im Endeffekt ist es aber ganz egal, an wen sich der Song richtet. Die Nummer klingt genial und ist auf der ganzen Welt unfassbar erfolgreich.

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1: Ich bin Thomas Brockt. Die Trockenheit in Deutschland führt zu Ernteausfällen. Seit Mitte Juni seien deshalb rund 3 Millionen Tonnen Getreide und Raps verloren gegangen, heißt es vom Deutschen Raiffeisenverband. Insgesamt wird aber eine ähnliche Erntebilanz wie im Vorjahr erwartet.
2: Der Verband spricht von Einnahmeverlusten von 600 Millionen Euro. Der Ausblick auf diesen Sommer ist nicht ganz so gut, aber nicht hoffnungslos. Nach einer Schätzung erwartet der Verband eine kleinere Getreideernte von rund 40 Millionen Tonnen nach 45 Millionen Tonnen im vergangenen Jahr. Unterm Strich sei es eine noch ausreichende unterdurchschnittliche Ernte, hieß es. Steigende Verbraucherpreise etwa für Brot und Brötchen werden nicht erwartet. Tine Klimach, Nachrichtenredaktion.
1: Die Zahl der Kindeswohlgefährdungen ist weiter gestiegen. Das meldet das Statistische Bundesamt. Im Jahr 2025 haben die Jugendämter in Deutschland bei fast 80.000 Kindern oder Jugendlichen eine Kindeswohlgefährdung festgestellt. Etwa durch Vernachlässigung, körperliche oder sexuelle Gewalt. Das waren 10% mehr als im Vorjahr. Hitzeperioden haben deutschlandweit in diesem Jahr nach Schätzungen des Robert-Koch-Instituts zu rund 12.500 Sterbefällen geführt. Das geht aus einem aktuellen RKI-Bericht hervor, der die Zeit von April bis August betrachtet.
3: Durch das heiße Wetter sind in diesem Jahr bislang mehr Menschen gestorben als in den vorigen und es könnten am Ende noch mehr als die rund 12.500 Hitzetoten werden, von denen das Robert-Koch-Institut aktuell ausgeht. Das RKI spricht von einer zurückhaltenden Schätzung. Hohe Temperaturen belasten den Kreislauf und die Organe und sie trocknen die Schleimhäute aus. Das macht vor allem älteren und kranken Menschen zu schaffen. Lea Matschulat, Redaktion.
1: Nach einem möglichen Sprengstofffund im fränkischen Treuchtlingen hat die Polizei Entwarnung gegeben. An dem verdächtigen Gegenstand sei kein Sprengstoff entdeckt worden. Die Ermittler gehen aber davon aus, dass der Gegenstand bewusst als Attrappe platziert worden war. Der Gegenstand war am Morgen von einem Techniker im Gleisbett südlich des Bahnhofs der Stadt gefunden worden. Der Zugverkehr ist komplett zum Erliegen gekommen. Wann wieder Züge fahren, ist noch unklar.
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4: Ich bin Dorothee Spira. Mehr als 100 Einsatzkräfte haben gestern Abend einen Waldbrand bei Trier-Ehrang bekämpft. Wie die Polizei und die Stadt berichten, war gegen 18.30 Uhr eine Rauchsäule über dem Wald gemeldet worden. Auf dem Gelände zwischen Trier und Lorich standen rund 5000 Quadratmeter Hecken, Sträucher, Waldboden und Bäume in Flammen. Nach etwa anderthalb Stunden war das Feuer unter Kontrolle. Wegen der aktuellen Trockenheit warnt die Feuerwehr besonders vor offenem Feuer und achtlos weggeworfenen Zigaretten. Bei Rauch oder Feuer soll sofort die 112 gewählt werden.
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5: Wir bekommen auch heute einen warmen Nachmittag mit viel Sonne. 34 bis 35 Grad werden es heute und dazu ein ganz klarer Himmel. Morgen wird es dann sogar noch wärmer, bis zu 37 Grad bekommen wir da. Aber danach, ab dem Wochenende, wird es schrittweise wieder kühler.
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5: Ihr braucht gerade etwas länger auf der A1 Richtung Schwaig, da sind es 6 Minuten mehr. Und bitte Vorsicht auf der B419, hinter dem Sportplatz zwischen Wasserliesch und Oberbillig, da stand vor einer Stunde noch ein defektes Fahrzeug. Wir wissen nicht genau, ob das schon geklärt ist, deswegen an der Stelle bitte vorsichtig fahren. Eine gute und auch sichere Fahrt euch.
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5: Geblitzt wird gerade relativ viel und wir starten mal bei uns in der Innenstadt. In der Bruchhausenstraße dürft ihr 30 fahren und auch in der Paulinstraße ist 30 erlaubt. Dann steht noch ein weiterer Blitzer auf der L151 auf der Höhe Mertesdorf, da ist 60. Und außerdem auf der A64 von Trier aus Richtung Ehrang dürft ihr 80 fahren. Ein weiterer Blitzer steht noch auf der Straße Hüttenberg bei Trierweiler, da ist 20 erlaubt. Und der letzte Blitzer steht auf der B51 auf der Höhe vom Maasholder Bach in Richtung Bitburg. Da dürft ihr 100 fahren. Und wenn ihr auch noch einen Blitzer gesehen habt, dann gebt den gerne an uns weiter. Über die 0651 462 884 und die 0.
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5: Einen schönen Nachmittag euch, kurz nach drei haben wir gerade. Ich bin Leo. Meine Kollegin Josie hat einen echten Traumjob, denn diese Woche hat sie Thermen getestet und ihre letzte Station war Erding. Dort steht nämlich die größte Therme der Welt. Nach den nächsten zwei Songs berichtet sie uns mal, was sie dort alles so erlebt hat.
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0: Einen schönen Donnerstag euch hier bei Antenne Trier. Die ganze Woche schon geht's bei uns quer durch Deutschland. Heute steht das große Finale der Thermentour an und groß ist hier das passende Stichwort. Reporterin Josie, du bist in der Therme Erding, der größten Therme der Welt.
1: Ja, und den Titel hat die Therme sich redlich verdient. Also wenn wir die ganze Woche schon von Urlaub ohne Boardingpass sprechen, also hier fühlt man sich auch wirklich so, als wäre man wo ganz, ganz anders als in Deutschland. Weitläufig, vielseitig, bepalmt. Ob man nun der gechillte Urlauber ist oder der den Kick sucht, kriegst du hier alles. Wir haben zum Beispiel eine fette Bühne im Außenbereich, da wird immer Programm geboten. Auch jetzt im Sommer Live-DJs, es laufen Kinofilme und so weiter und so fort.
0: Bei so viel Platz gibt's bestimmt auch die ein oder andere Rutsche, oder?
1: Oh ja, und was für welche? So eine Halfpipe, ja, wie beim Skateboarden, weißt du? Erstmal sportlich zig Treppen hoch und dann ab in den Reifen und Abfahrt. Eine Regenbogenrutsche, wo du schön mit der ganzen Familie gleichzeitig nebeneinander rutschen kannst. Kannst du einen schönen Wettbewerb draus machen. Ja, insgesamt 28 Rutschen, also viel, viel, viel. Aber auch Entspannung ist da. Ich durfte zum Beispiel den Saunagang Korean Beauty miterleben in der Reflexionssauna. Da hat man im Anschluss eine Feuchtigkeitstuchmaske erhalten und das war richtig gut.
0: Ach du Arme, ja, also die ganze Woche Therme ist ja auch schon ziemlich anstrengend. Da brauchst du am Wochenende wahrscheinlich ordentlich Erholung, oder?
1: Ja, oder? Augen auf bei der Berufswahl, sage ich nur. Ja, man ist hier in Erding zwischen Orchideen, Whirlpool, Poolbar, Sohlegrotte, Vitalgrotte, textilen Saunen, auch hier eine auffahrbare Glaskuppel. Übrigens, in der ganzen Therme gibt es Thermalheilwasser von der eigenen Heilquelle nebenan. Hier ist ein thermeigenes Hotel. Unfassbar schön, kann ich nur sagen. Und ja, schade, dass es vorbei ist, aber mir wären vermutlich auch sonst in den nächsten Tagen Schwimmhäute gewachsen.
0: Das glaube ich auch. Ja, liebe Trierer, schaut gerne nochmal auf unserer Instagram-Seite vorbei, wenn ihr ein paar Einblicke in die Therme Erding haben möchtet. Vielleicht wäre das ja genau das Richtige für euren nächsten Urlaub.

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1: Mit Dorothee Schwierer einen schönen Donnerstag. Mehr als 100 Einsatzkräfte haben gestern Abend einen Waldbrand bei Trier-Ehrang bekämpft. Wie die Polizei und die Stadt berichten, war gegen 18.30 Uhr eine Rauchsäule über den Wald gemeldet worden. Die Feuerwehr entdeckte den Brand in schwer zugänglichem Gelände zwischen Trier und Lorich. Rund 5000 Quadratmeter Fläche mit Hecken, Sträuchern, Waldboden und Bäumen brannten. Nach etwa anderthalb Stunden war das Feuer dann unter Kontrolle. Wegen der aktuellen Trockenheit warnt die Feuerwehr besonders vor offenem Feuer und achtlos weggeworfenen Zigaretten. Bei Rauch oder Feuer soll sofort die 112 gewählt werden. Bei einem schweren Verkehrsunfall auf der B51 zwischen Tobiashaus und Eil sind gestern zwei Menschen schwer verletzt worden. Nach ersten Erkenntnissen der Polizei soll ein unbekannter Transporter einen PKW überholt haben, woraufhin ein entgegenkommendes Auto ausweichen musste und frontal mit dem überholten Wagen kollidierte. Der mutmaßliche Unfallverursacher fuhr anschließend weiter. Es soll sich um einen weißen Transporter mit FedEx-Aufschrift gehandelt haben. Die Polizei Saarburg sucht jetzt Zeugen und bittet um Hinweise. Bei Saarburg hat sich gestern Abend außerdem ein THW-Fahrzeug auf dem Weg zu einem Einsatz überschlagen. Drei Menschen wurden dabei verletzt. Der mit einem gefüllten Wassertank beladene LKW kam in einer Linkskurve von der Fahrbahn ab, durchbrach die Leitplanke und blieb schließlich auf dem Dach liegen. Zwei Insassen konnten sich selbst befreien. Eine dritte Person musste von den Rettungskräften aus dem Fahrzeug geholt werden. Ihre Verletzungen sind laut Polizei schwer, aber nicht lebensgefährlich. Der Zubringer von der B51 zur B407 in Richtung Trassem blieb wegen der Bergungsarbeiten für mehrere Stunden gesperrt. Im Trierer Brüderkrankenhaus unterstützt ab sofort ein Roboter die Ärzte beim Einsetzen künstlicher Kniegelenke. Das System namens Rosa hilft unter anderem dabei, die Position des Implantats, die Bandspannung und die Beinachse individuell zu planen und während der Operation zu kontrollieren. Den eigentlichen Eingriff führen weiterhin die Ärzte durch. Der Roboter liefert aber vor allem zusätzliche Präzision bei den Schnitten und Bohrungen. Die ersten Operationen mit dem neuen System seien laut Krankenhaus bereits erfolgreich und komplikationslos verlaufen. Und das Beste kommt zum Schluss. Rund 85 Menschen aus 35 Ländern lernen derzeit in Trier Deutsch und entdecken die Stadt und die Region. Beim internationalen Ferienkurs der Universität Trier geht es neben Sprache auch um Wissenschaft, Kultur und den Austausch zwischen verschiedenen Ländern. Auf dem Programm stehen unter anderem Ausflüge nach Luxemburg und Frankreich, Museumsführungen, Wanderungen und ein Besuch in der Trierer Partnerstadt Metz. Der vierwöchige Kurs findet in diesem Jahr bereits zum 53. Mal statt.
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2: Der Nachmittag wird heute sonnig mit einem klaren Himmel. 34 bis 35 Grad bekommen wir. Morgen wird es dann sogar noch mal ein bisschen wärmer. Da werden es dann bis zu 37 Grad. Und ab dem Wochenende wird es dann aber zum Glück wieder ein bisschen kühler.
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2: Auf den Straßen sieht es soweit gerade gut aus. Es könnte aber so ein bisschen länger dauern auf der Bitburger Straße stadteinwärts und auch auf der Kaiser-Wilhelm-Brücke stadteinwärts. Aber da kommt ihr insgesamt schnell durch. Eine gute und auch sichere Fahrt euch.
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2: Geblitzt wird gerade relativ viel und wir starten mal bei uns in der Innenstadt. In der Bruchhausenstraße dürft ihr 30 fahren und auch in der Paulinstraße ist 30 erlaubt. Dann steht noch ein weiterer Blitzer auf der L151 auf der Höhe Mertesdorf, da ist 60. Und außerdem auf der A64 von Trier aus Richtung Ehrang dürft ihr 80 fahren. Ein weiterer Blitzer steht noch auf der Straße Hüttenberg bei Trierweiler, da ist 20 erlaubt. Und der letzte Blitzer steht auf der B51 auf der Höhe vom Maasholder Bach in Richtung Bitburg. Da dürft ihr 100 fahren. Und wenn ihr auch noch einen Blitzer gesehen habt, dann gebt den gerne an uns weiter. Über die 0651 462 884 und die 0.
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1: Ich bin Thomas Brockt. Befristete Arbeitsverträge werden in Deutschland weiter vor allem mit jungen Menschen abgeschlossen. In der Altersgruppe zwischen 15 und 25 Jahren waren vergangenes Jahr 18,3% befristet beschäftigt. Das teilte das Statistische Bundesamt mit. Das entspricht rund 2,2 Millionen Arbeitnehmern.
2: Auch wenn es die Jungen statistisch dreimal häufiger trifft als alle anderen, insgesamt gab es 2025 sogar weniger befristete Jobs als zum Beispiel noch vor 10 Jahren. Immerhin waren es aber laut Bundesamt fast 6,5 Millionen Menschen, die befristet in Teilzeit, mit Zeitverträgen oder in Minijobs gearbeitet haben. Und eine befristete Arbeit nimmt laut Statistik kaum jemand freiwillig an. Die meisten davon gibt's übrigens im Bildungssektor und in Restaurants und Kneipen. Thomas Thonfeld, Nachrichtenredakteur.
1: Auf dem Rhein bei Köln fahren wegen des historischen Niedrigwassers kaum noch Schiffe. Das teilte das Wasserstraßen- und Schifffahrtsamt mit. Demnach dürfen Schiffe zwar immer noch fahren, es lohne sich aber kaum noch. Aktuell wird jeden Tag ein neuer historischer Tiefpunkt des Wasserstandes am Pegel Köln gemessen. Heute Mittag waren es 49 Zentimeter. Die Trockenheit in Deutschland führt auch zu Ernteausfällen. Seit Mitte Juni seien deshalb rund 3 Millionen Tonnen Getreide und Raps verloren gegangen, heißt es vom Deutschen Raiffeisenverband. Insgesamt wird aber eine ähnliche Erntebilanz wie im Vorjahr erwartet.
3: Der Verband spricht von Einnahmeverlusten von 600 Millionen Euro. Der Ausblick auf diesen Sommer ist nicht ganz so gut, aber nicht hoffnungslos. Nach einer Schätzung erwartet der Verband eine kleinere Getreideernte von rund 40 Millionen Tonnen nach 45 Millionen Tonnen im vergangenen Jahr. Unterm Strich sei es eine noch ausreichende unterdurchschnittliche Ernte, hieß es. Steigende Verbraucherpreise etwa für Brot und Brötchen werden nicht erwartet. Tine Klimach, Nachrichtenredaktion.
1: Gastgeber des Eurovision Song Contest im kommenden Jahr ist die bulgarische Stadt Burgas am Schwarzen Meer. Das teilten die Europäische Rundfunkunion und der öffentlich-rechtliche Sender BNT in Sofia als Veranstalter mit. Die Touristenhochburg Burgas setzte sich damit gegen die bulgarische Hauptstadt Sofia durch. Das Finale soll am 15. Mai 2027 stattfinden. Bulgarien hatte in diesem Jahr zum ersten Mal den ESC gewonnen mit dem Song Bangaranga der Sängerin Dara.
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4: Ich bin Dorothee Spira. Im Trierer Brüderkrankenhaus unterstützt ab sofort ein Roboter die Ärzte beim Einsetzen künstlicher Kniegelenke. Das System namens Rosa hilft unter anderem dabei, die Position des Implantats, die Bandspannung und die Beinachse individuell zu planen und während der Operation zu kontrollieren. Den eigentlichen Eingriff führen weiterhin die Ärzte durch. Der Roboter liefert ihnen vor allem zusätzliche Präzision bei den Schnitten und Bohrungen. Die ersten Operationen mit dem neuen System seien laut Krankenhaus bereits erfolgreich und komplikationslos verlaufen.
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5: Wir bekommen auch heute einen warmen Nachmittag mit viel Sonne. 34 bis 35 Grad werden es heute und dazu ein ganz klarer Himmel. Morgen wird es dann sogar noch wärmer, bis zu 37 Grad bekommen wir da. Aber danach, ab dem Wochenende, wird es schrittweise wieder kühler.
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5: Auf den Straßen sieht es soweit gerade gut aus. Es könnte aber so ein bisschen länger dauern auf der Bitburger Straße stadteinwärts und auch auf der Kaiser-Wilhelm-Brücke stadteinwärts. Aber da kommt ihr insgesamt schnell durch. Eine gute und auch sichere Fahrt euch.
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5: Es wird gerade geblitzt bei uns in der Innenstadt. In der Bruchhausenstraße dürft ihr 30 fahren und auch in der Paulinstraße ist 30 erlaubt. Dann steht außerdem noch ein Blitzer auf der L151 bei Mertesdorf, da ist 60 erlaubt. Und auf der A64 von Trier aus Richtung Erang dürft ihr 80 fahren. Ein weiterer Blitzer steht außerdem auf der Straße Hüttenberg bei Trierweiler und auf der Brückenstraße bei Rahlingen dürft ihr 30 fahren. Zum Schluss schauen wir noch auf die B51. Da habe ich einmal einen Blitzer auf der Höhe Esslingen Richtung Trier, da dürft ihr 80 fahren. Und auf der Höhe Maasholder Richtung Bitburg ist 100 erlaubt. Und wenn ihr auch noch einen Blitzer gesehen habt, dann gebt den gerne an uns weiter über die 0651 462 884 und die 0.
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5: Schön, dass ihr wieder mit dabei seid. Wir machen gleich weiter mit der neuen Folge Veranstaltungstipps. Da erfahrt ihr dann, was ihr in Trier hier alles so unternehmen könnt. Jetzt geht's hier aber erstmal weiter mit Musik. Wir hören Billy Idol mit Rebel Yell und danach wird's ein bisschen ruhiger. Dann geht's weiter mit Rosalyn und Snap.
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0: Snap.
1: Einen schönen Donnerstag euch hier bei Antenne Trier.
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3: Heute Abend dreht sich im Konfuzius-Institut Trier alles um die chinesische Lyrik. Der renommierte Sinologe Wolfgang Kubin liest Gedichte aus und über China, von klassischen Werken bis hin zu seinen eigenen Texten. Los geht's um 18.30 Uhr, kommt einfach rum, der Eintritt ist nämlich frei. Morgen erwartet euch außerdem im Amphitheater Trier ein außergewöhnliches Kunsterlebnis. Moving Stones verbindet Tanz, Videoprojektionen und experimentelle Live-Musik zu einer ganz besonderen Inszenierung im historischen Keller der Arena. Beginn ist um 20 Uhr, Tickets kosten 17 Euro bei Ticket Regional. Und die Kombination aus gutem Essen, gutem Wein und guter Musik ist doch einfach unbesiegbar, oder? Genau das erwartet euch morgen ab 19 Uhr im Hotel Karlsmühle. Für die Musik sorgen Steve Pittman und Cheyenne Janas mit den bekanntesten Songs des Kings of Rock'n'Roll, Elvis. Einlass ist ab 18 Uhr.
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0: Wir sind hier ja immer noch mitten im Sommer und bei der Hitze kann man schon mal Probleme beim Einschlafen bekommen. Was ihr macht, um möglichst kühl durch die Nacht zu kommen, das habt ihr uns verraten. Und wir hören da in etwa 20 Minuten mal rein.
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2: Mit Dorothee Schwierer einen schönen Donnerstag. Mehr als 100 Einsatzkräfte haben gestern Abend einen Waldbrand bei Trier-Ehrang bekämpft. Wie die Polizei und die Stadt berichten, war gegen 18.30 Uhr eine Rauchsäule über den Wald gemeldet worden. Die Feuerwehr entdeckte den Brand in schwer zugänglichem Gelände zwischen Trier und Lorich. Rund 5000 Quadratmeter Fläche mit Hecken, Sträuchern, Waldboden und Bäumen brannten. Nach etwa anderthalb Stunden war das Feuer dann unter Kontrolle. Wegen der aktuellen Trockenheit warnt die Feuerwehr besonders vor offenem Feuer und achtlos weggeworfenen Zigaretten. Bei Rauch oder Feuer soll sofort die 112 gewählt werden. Bei einem schweren Verkehrsunfall auf der B51 zwischen Tobiashaus und Eil sind gestern zwei Menschen schwer verletzt worden. Nach ersten Erkenntnissen der Polizei soll ein unbekannter Transporter einen PKW überholt haben, woraufhin ein entgegenkommendes Auto ausweichen musste und frontal mit dem überholten Wagen kollidierte. Der mutmaßliche Unfallverursacher fuhr anschließend weiter. Es soll sich um einen weißen Transporter mit FedEx-Aufschrift gehandelt haben. Die Polizei Saarburg sucht jetzt Zeugen und bittet um Hinweise. Bei Saarburg hat sich gestern Abend außerdem ein THW-Fahrzeug auf dem Weg zu einem Einsatz überschlagen. Drei Menschen wurden dabei verletzt. Der mit einem gefüllten Wassertank beladene LKW kam in einer Linkskurve von der Fahrbahn ab, durchbrach die Leitplanke und blieb schließlich auf dem Dach liegen. Zwei Insassen konnten sich selbst befreien. Eine dritte Person musste von den Rettungskräften aus dem Fahrzeug geholt werden. Ihre Verletzungen sind laut Polizei schwer, aber nicht lebensgefährlich. Der Zubringer von der B51 zur B407 in Richtung Trassem blieb wegen der Bergungsarbeiten für mehrere Stunden gesperrt. Im Trierer Brüderkrankenhaus unterstützt ab sofort ein Roboter die Ärzte beim Einsetzen künstlicher Kniegelenke. Das System namens Rosa hilft unter anderem dabei, die Position des Implantats, die Bandspannung und die Beinachse individuell zu planen und während der Operation zu kontrollieren. Den eigentlichen Eingriff führen weiterhin die Ärzte durch. Der Roboter liefert aber vor allem zusätzliche Präzision bei den Schnitten und Bohrungen. Die ersten Operationen mit dem neuen System seien laut Krankenhaus bereits erfolgreich und komplikationslos verlaufen. Und das Beste kommt zum Schluss. Rund 85 Menschen aus 35 Ländern lernen derzeit in Trier Deutsch und entdecken die Stadt und die Region. Beim internationalen Ferienkurs der Universität Trier geht es neben Sprache auch um Wissenschaft, Kultur und den Austausch zwischen verschiedenen Ländern. Auf dem Programm stehen unter anderem Ausflüge nach Luxemburg und Frankreich, Museumsführungen, Wanderungen und ein Besuch in der Trierer Partnerstadt Metz. Der vierwöchige Kurs findet in diesem Jahr bereits zum 53. Mal statt.
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3: Der Nachmittag wird heute sonnig mit einem klaren Himmel. 34 bis 35 Grad bekommen wir. Morgen wird es dann sogar noch mal ein bisschen wärmer. Da werden es dann bis zu 37 Grad. Und ab dem Wochenende wird es dann aber zum Glück wieder ein bisschen kühler.
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3: Auf den Straßen sieht es soweit gerade gut aus. Es könnte aber so ein bisschen länger dauern auf der Bitburger Straße stadteinwärts und auch auf der Kaiser-Wilhelm-Brücke stadteinwärts. Aber da kommt ihr insgesamt schnell durch. Eine gute und auch sichere Fahrt euch.
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3: Es wird gerade geblitzt bei uns in der Bruchhausenstraße, da dürft ihr 30 fahren und auch in der Paulinstraße ist 30 erlaubt. Dann stehen bei mir zwei Blitzer auf der L151 auf der Höhe Mertesdorf. Da steht bei mir einmal 60 und einmal 100, also bitte unbedingt auf die Beschilderung achten. Ein weiterer Blitzer steht noch auf der A64 von Trier aus Richtung Ehrang, da ist 80 erlaubt. Und der letzte Blitzer, der steht auf der B51 auf der Höhe Maasholder in Richtung Bitten. Da dürft ihr 100 fahren. Und wenn ihr noch einen Blitzer gesehen habt, dann gebt den gerne an mich weiter über die 0651 462 884 und die 0.
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0: Dieser Sommer in Trier ist ja wirklich nichts für schwache Nerven. Eine Hitzewelle jagt die nächste. Und auch wenn nächste Woche wieder etwas Abkühlung in Sicht ist, liegen doch einige heiße Nächte vor uns. Deshalb haben wir mal in der Trierer City nach euren Tipps gefragt.
1: Was sehr, sehr viel hilft, ist, wenn man quasi erstmal das Bett aufdeckt und vielleicht, wenn man Kühlakkus oder sowas hat, reinlegt, dann ist das Bett relativ kalt. Und natürlich muss man aufpassen, dass man die Kühlakkus nicht so einfach reinlegt, ansonsten ist das ganze Bett nass, sondern dass man die irgendwie einpackt. Das hilft mir immer.
2: Oh, sehr gute Frage. Ich glaube, eine kalte Bettwäsche tut's ganz gut. Kein Plastik und auch das Fenster öffnen beim Schlafen.
3: Nur mit offenem Fenster und vorher wird schon gut gelüftet, dass das funktioniert.
2: Wenn man einen Ventilator hat, vorher ein bisschen laufen lassen, aber nicht während dem Schlafen, sonst wird man oft krank.
4: Wir lassen halt nachts die Fenster offen, damit halt die kalte Luft reinkommt und machen tagsüber die Tür immer zu, damit keine warme Luft halt reinkommt.
3: Also wir haben oft, wenn das Fenster gelüftet ist, noch einen Ventilator, der ein bisschen die Luft von außen nach innen bläst. Vielleicht kurz bevor man ins Bett geht, kurze Zeit oder Stoßlüften.
5: Klimaanlage.
0: Klimaanlage. Ja, da wäre ich jetzt so nicht drauf gekommen, aber ich denke, es waren auf jeden Fall ein paar gute Tipps dabei. Heute Abend heißt es also Fenster und Türen aufreißen und dann geht's mit Kühlpack ab ins Bett. Bald haben wir es ja geschafft, liebe Trierer.
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1: Ich bin Thomas Brock. Wegen Niedrigwassers ist die Binnenschifffahrt in Deutschland aktuell stark eingeschränkt. Transporte auf mehr überlange Lastwagen zu verlagern, ist aus Sicht des Verbands deutscher Verkehrsunternehmen aber keine Alternative. Der Verband verweist auf strukturelle Probleme.
2: Überlange Lkw sind 6,50 Meter länger als der Standard und dürfen nur auf bestimmten Strecken fahren. Jetzt mehr davon einzusetzen, bringe angesichts riesiger Gütermengen, die normalerweise per Schiff transportiert werden, keine spürbare Entlastung, so der Verband deutscher Verkehrsunternehmen. Noch mehr Lkw seien außerdem eine zusätzliche Belastung für sowieso schon sanierungsbedürftige Straßen und Brücken. Als Reaktion auf das Niedrigwasser haben fast alle Bundesländer das Sonntagsfahrverbot für Lkw gelockert oder aufgehoben. Jan-Henner Reitze, Nachrichtenredaktion.
1: Die Zahl der Kindeswohlgefährdungen ist weiter gestiegen, das meldet das Statistische Bundesamt. Im Jahr 2025 haben die Jugendämter in Deutschland bei fast 80.000 Kindern oder Jugendlichen eine Gefährdung festgestellt, etwa durch Vernachlässigung, körperliche oder sexuelle Gewalt. Das waren 10% mehr als im Vorjahr. Befristete Arbeitsverträge werden in Deutschland weiter vor allem mit jungen Menschen abgeschlossen. In der Altersgruppe zwischen 15 und 25 Jahren waren vergangenes Jahr 18,3% befristet beschäftigt. Das entspricht rund 2,2 Millionen Arbeitnehmern.
3: Auch wenn es die Jungen statistisch dreimal häufiger trifft als alle anderen, insgesamt gab es 2025 sogar weniger befristete Jobs als zum Beispiel noch vor 10 Jahren. Immerhin waren es aber laut Bundesamt fast 6,5 Millionen Menschen, die befristet in Teilzeit, mit Zeitverträgen oder in Minijobs gearbeitet haben. Und eine befristete Arbeit nimmt laut Statistik kaum jemand freiwillig an. Die meisten davon gibt's übrigens im Bildungssektor und in Restaurants und Kneipen. Thomas Thonfeld, Nachrichtenredakteur.
1: Nach einem möglichen Sprengstofffund im fränkischen Treuchtlingen hat die Polizei Entwarnung gegeben. An dem verdächtigen Gegenstand sei kein Sprengstoff entdeckt worden. Die Ermittler gehen aber davon aus, dass der Gegenstand bewusst als Attrappe platziert worden war. Der Gegenstand war am Morgen von einem Techniker im Gleisbett südlich des Bahnhofs der Stadt gefunden worden. Der Zugverkehr ist komplett zum Erliegen gekommen. Wann wieder Züge fahren, ist noch unklar.
0: Und jetzt noch mehr Informationen aus unserer Region.
4: Ich bin Dorothee Spira. Mehr als 100 Einsatzkräfte haben gestern Abend einen Waldbrand bei Trier-Ehrang bekämpft. Wie die Polizei und die Stadt berichten, war gegen 18.30 Uhr eine Rauchsäule über dem Wald gemeldet worden. Auf dem Gelände zwischen Trier und Lorich standen rund 5000 Quadratmeter Hecken, Sträucher, Waldboden und Bäume in Flammen. Nach etwa anderthalb Stunden war das Feuer unter Kontrolle. Wegen der aktuellen Trockenheit warnt die Feuerwehr besonders vor offenem Feuer und achtlos weggeworfenen Zigaretten. Bei Rauch oder Feuer soll sofort die 112 gewählt werden.
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5: Wir bekommen auch heute einen warmen Nachmittag mit viel Sonne. 34 bis 35 Grad werden es heute und dazu ein ganz klarer Himmel. Morgen wird es dann sogar noch wärmer, bis zu 37 Grad bekommen wir da. Aber danach, ab dem Wochenende, wird es schrittweise wieder kühler.
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5: Ihr braucht gerade etwas länger auf der Zeughausstraße Richtung Paulinstraße, da sind es 6 Minuten mehr. Und auf der A1 Richtung Longich sind es 7 Minuten mehr. Eine gute und auch sichere Fahrt euch.
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5: Es wird gerade geblitzt bei uns in der Oleviger Straße, da ist 30 erlaubt. Und auch in der Paulinstraße dürft ihr 30 fahren. Ein weiterer Blitzer steht außerdem noch auf der L151 auf der Höhe Mertesdorf Richtung Hermeskeil. Da ist 100 erlaubt. Vielen Dank an Nicole fürs Bescheid sagen. Und außerdem auf der A64 von Trier aus Richtung Ehrang dürft ihr 80 fahren. Der letzte Blitzer steht dann auf der B51 auf der Höhe Maasholder Richtung Bitburg. Da ist 100 erlaubt. Und wenn ihr auch noch einen Blitzer gesehen habt, dann gebt den gerne an uns weiter über die 0651 462 884 und die 0.
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5: Einen schönen Nachmittag euch. Wir haben gerade kurz nach 5 und jetzt seid ihr mal gefragt. Bei der neuen Bürgerumfrage Leben in Trier könnt ihr erzählen, wie zufrieden ihr mit unserer Stadt seid und wo ihr Verbesserungen möchtet. Die Ergebnisse sollen dann in die Stadtentwicklung mit einfließen. Alle Infos zur Umfrage gibt's gleich nach den nächsten 2 Songs.
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0: Einen schönen Donnerstag euch hier bei Antenne Trier. Ihr Trierer könnt jetzt Demokratie ganz praktisch erleben. Und zwar mit der Teilnahme an der Bürgerumfrage Leben in Trier. Dabei geht es um ganz alltägliche Themen. Wie zufrieden seid ihr mit eurer Wohnsituation? Wie sieht es mit der Infrastruktur aus? Wie klappt das Zusammenleben und wie sicher fühlt ihr euch in Trier? Und natürlich könnt ihr auch eigene Ideen und Vorschläge einbringen. Warum die Stadt diese Umfrage macht, erklärt uns Dr. Nicole Thees vom Stadtentwicklungsamt.
1: Wir von der Stadtentwicklung in Trier, wir fragen uns natürlich nicht nur aus den offiziellen amtlichen Zahlen heraus, wie sieht die Situation der Trierer Bürger aus, wie wohnen sie, wo wohnen welche Menschen in Trier, sondern wie geht es den Menschen, wie sind ihre Lebensbedingungen, fühlen sie sich wohl in Trier, und das wollen wir mit dieser Bürgerumfrage eigentlich mal ein bisschen näher beleuchten.
0: Die Umfrage ist also nicht nur dazu da, um eure Meinung einzuholen. Die Stadt will die Ergebnisse später auch nutzen, um ihre Arbeit und die Entwicklung der Stadt besser an den Bedürfnissen der Menschen anzupassen. Aber was genau passiert mit den gesammelten Daten?
1: Also ich nehme ein konkretes Beispiel. Wichtiges Thema der Stadtentwicklung ist das Thema Einsamkeit. Wir haben versucht, tatsächlich aus den offiziellen Zahlen heraus mal zu lesen, wo wir vermuten würden, dass Menschen einsam sind. Wo sind die Einpersonen? Wo leben sie? In welchen Altersklassen befinden sie sich? Aber sind die Menschen wirklich einsam? Fühlen sie sich denn einsam? Das wissen wir nicht. Und genau dieses Thema wollen wir unter anderem mit dieser Umfrage mal näher beleuchten.
0: Ein Thema dabei ist auch die Einsamkeit, denn die Umfrage soll zeigen, wo es vielleicht auch Probleme beim Zusammenleben gibt und wo die Stadt genauer hinschauen muss. Aber welchen Einfluss kann so eine Bürgerumfrage tatsächlich auf den Zusammenhalt in Trier haben?
1: Wir empfinden es halt als sehr wichtig oder erachten es als sehr wichtig, dass die Bürger sich halt äußern können zu ihrer Stadt, in der sie leben. Wir haben schon Beteiligungsformate natürlich hier in Trier, also der Bürgerhaushalt als bekanntestes Beteiligungsformat mit, wo die Bürger sagen können, für was sie vorschlagen würden, dass Gelder ausgegeben werden. Aber um noch näher an den Bürger dran zu sein, müssen wir halt einfach was über seine Lebenssituation wissen. Und deswegen denke ich, ist das auch ein Instrument, um Zusammenhalt in dieser Stadt durchaus zu unterstützen und Bürgerfreundlichkeit halt auch zu leben.
0: Und wer jetzt neugierig geworden ist, die Einladung zur Online-Teilnahme wurde gestern verschickt. Also ruhig mal einen Blick in den Briefkasten werfen. Bis zum 2. Oktober kann an der Umfrage teilgenommen werden. Wer angeschrieben wurde, sollte die Chance also nutzen und seine Meinung einbringen.
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1: Mit Dorothee Spierer einen schönen Donnerstag. Mehr als 100 Einsatzkräfte haben gestern Abend einen Waldbrand bei Trier-Ehrang bekämpft. Wie die Polizei und die Stadt berichten, war gegen 18.30 Uhr eine Rauchsäule über den Wald gemeldet worden. Die Feuerwehr entdeckte den Brand in schwer zugänglichem Gelände zwischen Trier und Lorich. Rund 5000 Quadratmeter Fläche mit Hecken, Sträuchern, Waldboden und Bäumen brannten. Nach etwa anderthalb Stunden war das Feuer dann unter Kontrolle. Wegen der aktuellen Trockenheit warnt die Feuerwehr besonders vor offenem Feuer und achtlos weggeworfenen Zigaretten. Bei Rauch oder Feuer soll sofort die 112 gewählt werden. Bei einem schweren Verkehrsunfall auf der B51 zwischen Tobiashaus und Eil sind gestern zwei Menschen schwer verletzt worden. Nach ersten Erkenntnissen der Polizei soll ein unbekannter Transporter einen PKW überholt haben, woraufhin ein entgegenkommendes Auto ausweichen musste und frontal mit dem überholten Wagen kollidierte. Der mutmaßliche Unfallverursacher fuhr anschließend weiter. Es soll sich um einen weißen Transporter mit FedEx-Aufschrift gehandelt haben. Die Polizei Saarburg sucht jetzt Zeugen und bittet um Hinweise. Bei Saarburg hat sich gestern Abend außerdem ein THW-Fahrzeug auf dem Weg zu einem Einsatz überschlagen. Drei Menschen wurden dabei verletzt. Der mit einem gefüllten Wassertank beladene LKW kam in einer Linkskurve von der Fahrbahn ab, durchbrach die Leitplanke und blieb schließlich auf dem Dach liegen. Zwei Insassen konnten sich selbst befreien. Eine dritte Person musste von den Rettungskräften aus dem Fahrzeug geholt werden. Ihre Verletzungen sind laut Polizei schwer, aber nicht lebensgefährlich. Der Zubringer von der B51 zur B407 in Richtung Trassem blieb wegen der Bergungsarbeiten für mehrere Stunden gesperrt. Im Trierer Brüderkrankenhaus unterstützt ab sofort ein Roboter die Ärzte beim Einsetzen künstlicher Kniegelenke. Das System namens Rosa hilft unter anderem dabei, die Position des Implantats, die Bandspannung und die Beinachse individuell zu planen und während der Operation zu kontrollieren. Den eigentlichen Eingriff führen weiterhin die Ärzte durch. Der Roboter liefert aber vor allem zusätzliche Präzision bei den Schnitten und Bohrungen. Die ersten Operationen mit dem neuen System seien laut Krankenhaus bereits erfolgreich und komplikationslos verlaufen. Und das Beste kommt zum Schluss. Rund 85 Menschen aus 35 Ländern lernen derzeit in Trier Deutsch und entdecken die Stadt und die Region. Beim internationalen Ferienkurs der Universität Trier geht es neben Sprache auch um Wissenschaft, Kultur und den Austausch zwischen verschiedenen Ländern. Auf dem Programm stehen unter anderem Ausflüge nach Luxemburg und Frankreich, Museumsführungen, Wanderungen und ein Besuch in der Trierer Partnerstadt Metz. Der vierwöchige Kurs findet in diesem Jahr bereits zum 53. Mal statt.
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2: Der Nachmittag wird heute sonnig mit einem klaren Himmel. 34 bis 35 Grad bekommen wir. Morgen wird es dann sogar noch mal ein bisschen wärmer. Da werden es dann bis zu 37 Grad. Und ab dem Wochenende wird es dann aber zum Glück wieder ein bisschen kühler.
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2: Ihr braucht gerade ein bisschen länger auf der Kaiser-Wilhelm-Brücke stadteinwärts. Da sind es 5 Minuten mehr. Ansonsten ist aber alles frei. Gute und sichere Fahrt euch.
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2: Es wird gerade geblitzt bei uns in der Oleviger Straße, da ist 30 erlaubt. Und auch in der Paulinstraße dürft ihr 30 fahren. Ein weiterer Blitzer steht außerdem noch auf der L151 auf der Höhe Mertesdorf Richtung Hermeskeil. Da ist 100 erlaubt. Vielen Dank an Nicole fürs Bescheid sagen. Und außerdem auf der A64 von Trier aus Richtung Ehrang dürft ihr 80 fahren. Der letzte Blitzer steht dann auf der B51 auf der Höhe Maasholder Richtung Bitburg. Da ist 100 erlaubt. Und wenn ihr auch noch einen Blitzer gesehen habt, dann gebt den gerne an uns weiter über die 0651 462 884 und die 0.
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1: 13. August 1993. Hathaway ist mit Live neu in den Charts. Nestor Alexander Hathaway ist überall zu Hause. Geboren wird er 1965 in Trinidad and Tobago. Als seine Eltern sich trennen, lebt er erst ein paar Jahre mit seinem Vater hier und da in Europa. Dann zieht er zu seiner Mutter in die Staaten. Dort verliebt er sich in die Musik. Er liebt es zu singen und Trompete zu spielen. Louis Armstrong ist sein Vorbild, seine große Ikone. Nach der Schule beginnt er ein Medizinstudium, verliert aber schnell das Interesse und sucht sich ein neues Zuhause in Köln. Dort arbeitet er in Bars und genießt das Nachtleben. Die Karaoke-Bars sind sein zweites Zuhause. Und genau in einer solchen wird er entdeckt. 1992 bringt er seine erste Nummer raus und wird damit direkt zum Star. What is Love? Nur ein Jahr später legt Hathaway aber noch einmal nach und landet auch Hit Nummer 2, Live.

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1: Ich bin Thomas Brockt. Die Abwehr von Drohnen muss in Deutschland schnell verbessert werden. Darüber waren sich die Innenminister von Bund und Ländern in einer Telefonkonferenz einig. Vergangene Woche war am Flughafen Leipzig-Halle eine mit Sprengstoff bestückte Drohne entdeckt worden.
2: Gegenseitige Unterstützung, gemeinsame Forschung und Flughäfen besser mit Abwehrtechnik ausstatten. Diese Ansatzpunkte wollen die Innenminister verfolgen. Einigkeit gibt es aber nicht in allen Punkten. Aus Niedersachsen und Bremen kommt zum Beispiel die Forderung, dass der Bund auch Häfen besser in Sachen Drohnenabwehr ausstattet. Und bei Flughäfen haben bisher Standorte wie Frankfurt-Main, München, Berlin, Hamburg oder Stuttgart Priorität. Diese Liste wollen einige Länder gern ausweiten. Jan-Henner Reitzer, Nachrichtenredaktion.
1: Auf dem Rhein bei Köln fahren wegen des historischen Niedrigwassers kaum noch Schiffe. Das teilte das Wasserstraßen- und Schifffahrtsamt mit. Demnach dürfen Schiffe zwar immer noch fahren, es lohne sich aber kaum noch. Aktuell wird jeden Tag ein neuer historischer Tiefpunkt des Wasserstandes am Pegel Köln gemessen. Heute Mittag waren es 49 Zentimeter. Die Trockenheit in Deutschland führt auch zu Ernteausfällen. Seit Mitte Juni seien deshalb rund 3 Millionen Tonnen Getreide und Raps verloren gegangen, heißt es vom Deutschen Raiffeisenverband. Insgesamt wird aber eine ähnliche Erntebilanz wie im Vorjahr erwartet.
3: Der Verband spricht von Einnahmeverlusten von 600 Millionen Euro. Der Ausblick auf diesen Sommer ist nicht ganz so gut, aber nicht hoffnungslos. Nach einer Schätzung erwartet der Verband eine kleinere Getreideernte von rund 40 Millionen Tonnen nach 45 Millionen Tonnen im vergangenen Jahr. Unterm Strich sei es eine noch ausreichende unterdurchschnittliche Ernte, hieß es. Steigende Verbraucherpreise etwa für Brot und Brötchen werden nicht erwartet. Tine Klimach, Nachrichtenredaktion.
1: Gastgeber des Eurovision Song Contest im kommenden Jahr ist die bulgarische Stadt Burgas am Schwarzen Meer. Das teilten die Europäische Rundfunkunion und der öffentlich-rechtliche Sender BNT in Sofia als Veranstalter mit. Die Touristenhochburg Burgas setzte sich damit gegen die bulgarische Hauptstadt Sofia durch. Das Finale soll am 15. Mai 2027 stattfinden. Bulgarien hatte in diesem Jahr zum ersten Mal den ESC gewonnen mit dem Song Bangaranga der Sängerin Dara.
0: Und jetzt noch mehr Informationen aus unserer Region.
4: Ich bin Dorothee Spira. Im Trierer Brüderkrankenhaus unterstützt ab sofort ein Roboter die Ärzte beim Einsetzen künstlicher Kniegelenke. Das System namens Rosa hilft unter anderem dabei, die Position des Implantats, die Bandspannung und die Beinachse individuell zu planen und während der Operation zu kontrollieren. Den eigentlichen Eingriff führen weiterhin die Ärzte durch. Der Roboter liefert ihnen vor allem zusätzliche Präzision bei den Schnitten und Bohrungen. Die ersten Operationen mit dem neuen System seien laut Krankenhaus bereits erfolgreich und komplikationslos verlaufen.
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5: Wir bekommen auch heute einen warmen Nachmittag mit viel Sonne. 34 bis 35 Grad werden es heute und dazu ein ganz klarer Himmel. Morgen wird es dann sogar noch wärmer, bis zu 37 Grad bekommen wir da. Aber danach, ab dem Wochenende, wird es schrittweise wieder kühler.
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5: Die Straßen sind gerade alle frei. Eine gute und auch sichere Fahrt euch.
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5: Es wird gerade geblitzt in der Paulinstraße, da dürft ihr 30 fahren. Außerdem auf der L151 auf der Höhe Mertesdorf Richtung Hermeskeil, da ist 100 erlaubt. Auf der A64 von Trier aus Richtung Erang dürft ihr 80 fahren. Und ein weiterer Blitzer steht auf der Echternacher Straße bei Laufenwehr, da ist 50 erlaubt. Und der letzte Blitzer steht auf der B51 auf der Höhe Maasholder in Richtung Bitburg, da dürft ihr 100 fahren. Und wenn ihr noch einen Blitzer gesehen habt, dann gebt den gerne an uns weiter über die 0651 462 884 und die 0.
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5: Einen schönen guten Abend euch, kurz nach 6 haben wir gerade. Ja, und es ist wieder ein neuer Film zu uns in die Kinos gekommen. Und ganz kurz zusammengefasst, ich liebe alles daran. Eine komplett absurde, aber spannende Story und auch noch Dinosaurier. Ja, was uns da erwartet, das hören wir gleich nach den nächsten 2 Hits.
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0: Einen schönen Donnerstag euch hier bei Antenne Trier. Was wäre, wenn eure Nachbarschaft plötzlich nicht mehr in unserer Welt liegt, sondern mitten im Land der Dinosaurier? Ich persönlich würde mich ja schon so ein bisschen drüber freuen. Und genau das passiert einer Familie, die sich plötzlich mit ziemlich großen und ziemlich hungrigen Bewohnern rumschlagen muss. Welcher Film heute in den Trierer Kinos startet, wissen meine Kolleginnen Dori und Leonie.
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2: Hat noch jemand heute Nacht dieses komische Licht gesehen?
3: Welches komische Licht?
2: Der Wind hat wie verrückt geweht. Starbuck ist ausgerastet und hat gebellt.
4: Vielleicht ein Scheinwerfer von einem Hubschrauber.
3: Oder ein UFO. Aliens.
5: Ja, nicht ganz. Aliens sind's nicht, die das Leben von Familie Pleit von heute auf morgen auf den Kopf stellen. Naja, aber ich sag mal so, viel besser ist die Alternative dann leider auch nicht.
2: Was war das?
3: Wir kommen nicht weg.
6: Ich glaube, dass unsere Nachbarschaft, unser Haus, unsere ganze Straße bewegt wurde.
5: Ein mysteriöses, kosmisches Ereignis katapultiert Denise, Greg und ihre beiden Kinder samt Haus und Nachbarschaft in eine fremde Welt, in der Dinosaurier das Sagen haben. Zwischen riesigen Urzeittieren und unbekannten Gefahren müssen sie nicht nur einen Weg zurück nach Hause finden, sondern vor allem als Familie zusammenhalten.
7: Du musst da raus!
8: Sag nochmal, was ist hier los?
7: Geh sie rein! Sofort!
8: Ich hab einen Schuss gehört!
6: Sammelt Vorräte. Schnappt euch alles, was sich als Waffe eignet.
2: Was sollen wir jetzt machen?
3: Wir überleben das.
5: Mit Anne Hathaway und Ewan McGregor in den Hauptrollen erwartet euch ein unterhaltsames Sci-Fi-Abenteuer mit jeder Menge Dinosaurier-Action. Perfekt für alle, die sich schon immer mal gefragt haben, was wäre eigentlich, wenn plötzlich ein T-Rex vor der Haustür steht? The End of Oak Street startet heute auf der großen Leinwand. Natürlich nur im Kino.
0: Im Cinemax Trier läuft der Film heute Abend um 20.45 Uhr. Viel Spaß!
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1: Mit Dorothee Schwierer einen schönen Donnerstag. Mehr als 100 Einsatzkräfte haben gestern Abend einen Waldbrand bei Trier-Ehrang bekämpft. Wie die Polizei und die Stadt berichten, war gegen 18.30 Uhr eine Rauchsäule über den Wald gemeldet worden. Die Feuerwehr entdeckte den Brand in schwer zugänglichem Gelände zwischen Trier und Lorich. Rund 5000 Quadratmeter Fläche mit Hecken, Sträuchern, Waldboden und Bäumen brannten. Nach etwa anderthalb Stunden war das Feuer dann unter Kontrolle. Wegen der aktuellen Trockenheit warnt die Feuerwehr besonders vor offenem Feuer und achtlos weggeworfenen Zigaretten. Bei Rauch oder Feuer soll sofort die 112 gewählt werden. Bei einem schweren Verkehrsunfall auf der B51 zwischen Tobiashaus und Eil sind gestern zwei Menschen schwer verletzt worden. Nach ersten Erkenntnissen der Polizei soll ein unbekannter Transporter einen PKW überholt haben, woraufhin ein entgegenkommendes Auto ausweichen musste und frontal mit dem überholten Wagen kollidierte. Der mutmaßliche Unfallverursacher fuhr anschließend weiter. Es soll sich um einen weißen Transporter mit FedEx-Aufschrift gehandelt haben. Die Polizei Saarburg sucht jetzt Zeugen und bittet um Hinweise. Bei Saarburg hat sich gestern Abend außerdem ein THW-Fahrzeug auf dem Weg zu einem Einsatz überschlagen. Drei Menschen wurden dabei verletzt. Der mit einem gefüllten Wassertank beladene LKW kam in einer Linkskurve von der Fahrbahn ab, durchbrach die Leitplanke und blieb schließlich auf dem Dach liegen. Zwei Insassen konnten sich selbst befreien. Eine dritte Person musste von den Rettungskräften aus dem Fahrzeug geholt werden. Ihre Verletzungen sind laut Polizei schwer, aber nicht lebensgefährlich. Der Zubringer von der B51 zur B407 in Richtung Trassem blieb wegen der Bergungsarbeiten für mehrere Stunden gesperrt. Im Trierer Brüderkrankenhaus unterstützt ab sofort ein Roboter die Ärzte beim Einsetzen künstlicher Kniegelenke. Das System namens Rosa hilft unter anderem dabei, die Position des Implantats, die Bandspannung und die Beinachse individuell zu planen und während der Operation zu kontrollieren. Den eigentlichen Eingriff führen weiterhin die Ärzte durch. Der Roboter liefert aber vor allem zusätzliche Präzision bei den Schnitten und Bohrungen. Die ersten Operationen mit dem neuen System seien laut Krankenhaus bereits erfolgreich und komplikationslos verlaufen. Und das Beste kommt zum Schluss. Rund 85 Menschen aus 35 Ländern lernen derzeit in Trier Deutsch und entdecken die Stadt und die Region. Beim internationalen Ferienkurs der Universität Trier geht es neben Sprache auch um Wissenschaft, Kultur und den Austausch zwischen verschiedenen Ländern. Auf dem Programm stehen unter anderem Ausflüge nach Luxemburg und Frankreich, Museumsführungen, Wanderungen und ein Besuch in der Trierer Partnerstadt Metz. Der vierwöchige Kurs findet in diesem Jahr bereits zum 53. Mal statt.
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2: Der Nachmittag wird heute sonnig mit einem klaren Himmel. 34 bis 35 Grad bekommen wir. Morgen wird es dann sogar noch mal ein bisschen wärmer. Da werden es dann bis zu 37 Grad. Und ab dem Wochenende wird es dann aber zum Glück wieder ein bisschen kühler.
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2: Die Straßen sind gerade alle frei. Eine gute und auch sichere Fahrt euch.
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2: Es wird gerade geblitzt in der Paulinstraße, da dürft ihr 30 fahren. Außerdem auf der L151 auf der Höhe Mertesdorf Richtung Hermeskeil, da ist 100 erlaubt. Auf der A64 von Trier aus Richtung Ehrang dürft ihr 80 fahren. Und ein weiterer Blitzer steht auf der Echternacher Straße bei Laufenwehr, da ist 50 erlaubt. Und der letzte Blitzer steht auf der B51 auf der Höhe Maasholder in Richtung Bitburg, da dürft ihr 100 fahren. Und wenn ihr noch einen Blitzer gesehen habt, dann gebt den gerne an uns weiter über die 0651 462 884 und die 0.
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4: Die Parallele zu gestern ist unübersehbar. Nach einem mittelschweren Aufwärtstrend fast die gesamte Börsensitzung über knickt die DAX-Kurve am späten Nachmittag ab. Am Abend hatte der DAX schließlich 0,1% auf 26.299 Punkte verloren. Und wie schon gestern wiegt dieses kleine Minus nicht schwer. Der DAX bewegt sich weiter auf einem sehr hohen Niveau. Einmal mehr kam es im späten Handel zu Gewinnmitnahmen. Nach positiven Quartalszahlen kletterte ThyssenKrupp im MDAX jedoch um sehr deutliche fast 9%. Unter den DAX-Werten hießen die Favoriten RWE, Continental und Commerzbank. Schwächer notierten dagegen BASF, Mercedes-Benz und Münchner Rückversicherung. Der Euro am Abend stabil bei einem Dollar 15,35. Aus Frankfurt, Klaus Wente.
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1: Ich bin Thomas Brockt. Wegen Niedrigwassers ist die Binnenschifffahrt in Deutschland aktuell stark eingeschränkt. Transporte auf mehr überlange Lastwagen zu verlagern, ist aus Sicht des Verbands deutscher Verkehrsunternehmen aber keine Alternative. Der Verband verweist auf strukturelle Probleme.
2: Überlange LKW sind 6,50 Meter länger als der Standard und dürfen nur auf bestimmten Strecken fahren. Jetzt mehr davon einzusetzen, bringe angesichts riesiger Gütermengen, die normalerweise per Schiff transportiert werden, keine spürbare Entlastung, so der Verband deutscher Verkehrsunternehmen. Noch mehr LKW seien außerdem eine zusätzliche Belastung für sowieso schon sanierungsbedürftige Straßen und Brücken. Als Reaktion auf das Niedrigwasser haben fast alle Bundesländer das Sonntagsfahrverbot für LKW gelockert oder aufgehoben. Jan-Henner Reitze, Nachrichtenredaktion.
1: Die Zahl der Kindeswohlgefährdungen ist weiter gestiegen, das meldet das Statistische Bundesamt. Im Jahr 2025 haben die Jugendämter in Deutschland bei fast 80.000 Kindern oder Jugendlichen eine Gefährdung festgestellt, etwa durch Vernachlässigung, körperliche oder sexuelle Gewalt. Das waren 10% mehr als im Vorjahr. Befristete Arbeitsverträge werden in Deutschland weiter vor allem mit jungen Menschen abgeschlossen. In der Altersgruppe zwischen 15 und 25 Jahren waren vergangenes Jahr 18,3% befristet beschäftigt. Das entspricht rund 2,2 Millionen Arbeitnehmern.
3: Auch wenn es die Jungen statistisch dreimal häufiger trifft als alle anderen, insgesamt gab es 2025 sogar weniger befristete Jobs als zum Beispiel noch vor 10 Jahren. Immerhin waren es aber laut Bundesamt fast 6,5 Millionen Menschen, die befristet in Teilzeit, mit Zeitverträgen oder in Minijobs gearbeitet haben. Und eine befristete Arbeit nimmt laut Statistik kaum jemand freiwillig an. Die meisten davon gibt's übrigens im Bildungssektor und in Restaurants und Kneipen. Thomas Thonfeld, Nachrichtenredaktion.
1: Gastgeber des Eurovision Song Contest im kommenden Jahr ist die bulgarische Stadt Burgas am Schwarzen Meer. Das teilten die Europäische Rundfunkunion und der öffentlich-rechtliche Sender BNT in Sofia als Veranstalter mit. Die Touristenhochburg Burgas setzte sich damit gegen die bulgarische Hauptstadt Sofia durch. Das Finale soll am 15. Mai 2027 stattfinden. Bulgarien hatte in diesem Jahr zum ersten Mal den ESC gewonnen mit dem Song Bangaranga der Sängerin Dara.
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4: Wir bekommen auch heute einen warmen Nachmittag mit viel Sonne. 34 bis 35 Grad werden es heute und dazu ein ganz klarer Himmel. Morgen wird es dann sogar noch wärmer, bis zu 37 Grad bekommen wir da. Aber danach, ab dem Wochenende, wird es schrittweise wieder kühler.
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4: Die Straßen sind gerade alle frei. Eine gute und auch sichere Fahrt euch.
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4: Es wird gerade geblitzt bei uns in der Paulinstraße, da dürft ihr 30 fahren. Außerdem auf der L151 auf der Höhe Mertesdorf Richtung Hermeskeil, da dürft ihr 100 fahren. Und auf der A64 von Trier aus Richtung Erang ist 80 erlaubt. Der letzte Blitzer steht auf der B51 auf der Höhe Maasholder Richtung Bitburg, da dürft ihr 100 fahren. Eine schöne Fahrt euch!
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4: Einen schönen guten Abend euch. Wir haben gerade kurz nach 7 und wir starten die neue Stunde mit Stefan Massimo and the Daily Cats, Anytime and Anywhere. Und danach geht's noch weiter mit Dr. Hook und When You're in Love with a Beautiful Woman.
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1: Der Nachmittag wird heute sonnig mit einem klaren Himmel. 34 bis 35 Grad bekommen wir. Morgen wird es dann sogar noch mal ein bisschen wärmer. Da werden es dann bis zu 37 Grad. Und ab dem Wochenende wird es dann aber zum Glück wieder ein bisschen kühler.
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1: Die Straßen sind gerade alle frei. Eine gute und auch sichere Fahrt euch.
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1: Es wird gerade geblitzt bei uns in der Paulinstraße, da dürft ihr 30 fahren. Außerdem auf der L151 auf der Höhe Mertesdorf Richtung Hermeskeil, da dürft ihr 100 fahren. Und auf der A64 von Trier aus Richtung Erang ist 80 erlaubt. Der letzte Blitzer steht auf der B51 auf der Höhe Maasholder Richtung Bitburg, da dürft ihr 100 fahren. Eine schöne Fahrt euch!
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1: 13. August 2016. Justin Bieber ist mit Let Me Love You neu in den Charts. Bieber schreibt diesen Song mit dem Gitarristen Andrew Watt und dem koreanisch-amerikanischen Songwriter Brian Lee. Sie stellen da ganz schön was auf die Beine, sodass sich der französische Musikproduzent DJ Snake für diesen Song interessiert. Er nimmt ihn dann gemeinsam mit Justin Bieber im Studio auf. Im Song richtet sich Bieber an eine Frau und bittet sie, die Beziehung nicht aufzugeben. Nachdem der Song draußen ist, wird ziemlich viel darüber gemunkelt, ob Justin Bieber mit dem Text seine Ex-Freundin Selena Gomez meint. Die teilt nämlich bei Snapchat ein Video, in dem sie den Song mitsingt. Und das einige Tage vor der Veröffentlichung von Let Me Love You. Im Endeffekt ist es aber ganz egal, an wen sich der Song richtet. Die Nummer klingt genial und ist auf der ganzen Welt unfassbar erfolgreich.

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1: Ich bin Thomas Brockt. Am Rhein werden immer neue Tiefstände gemessen. Zum Beispiel in Köln waren es heute 49 Zentimeter. Und es wird erwartet, dass der Pegel noch weiter sinkt. Schifffahrt ist kaum noch möglich.
2: Vor allem, es rechnet sich schlicht nicht mehr, die Schiffe loszuschicken. Wenn überhaupt, dann können sie nur einen Bruchteil der üblichen Fracht laden. Bei Köln hat der Rhein bereits einen Rekordtiefststand erreicht und es wird wohl noch schlimmer. Manche Unternehmen verlagern bereits einen Teil ihrer Rohstofftransporte auf Schiene und Lkw. Doch das heißt, vieles wird teurer. Auch die Spritpreise an der Tankstelle haben bereits angezogen. Claudia Wächter, Nachrichtenredaktion.
1: Die Trockenheit in Deutschland führt auch zu Ernteausfällen. Seit Mitte Juni seien deshalb rund 3 Millionen Tonnen Getreide und Raps verloren gegangen, heißt es vom Deutschen Raiffeisenverband. Insgesamt wird aber eine ähnliche Erntebilanz wie im Vorjahr erwartet.
3: Der Verband spricht von Einnahmeverlusten von 600 Millionen Euro. Der Ausblick auf diesen Sommer ist nicht ganz so gut, aber nicht hoffnungslos. Nach einer Schätzung erwartet der Verband eine kleinere Getreideernte von rund 40 Millionen Tonnen. Nach 45 Millionen Tonnen im vergangenen Jahr. Unterm Strich sei es eine noch ausreichende unterdurchschnittliche Ernte, hieß es. Steigende Verbraucherpreise etwa für Brot und Brötchen werden nicht erwartet. Für die Preise sind vor allem Energie-, Lohn- und Bürokratiekosten entscheidend. Tine Klimach, Nachrichtenredaktion.
1: Die Zahl der Kindeswohlgefährdungen ist weiter gestiegen. Das meldet das Statistische Bundesamt. Im Jahr 2025 haben die Jugendämter in Deutschland bei fast 80.000 Kindern oder Jugendlichen eine Kindeswohlgefährdung festgestellt. Etwa durch Vernachlässigung, körperliche oder sexuelle Gewalt. Das waren 10% mehr als im Vorjahr. Vor der Küste des türkischen Urlaubsorts Fethiye ist ein Ausflugsboot mit Touristen in Brand geraten. 115 Menschen, darunter Kinder und Besatzungsmitglieder, sprangen mit Rettungswesten ins Meer, wie die staatliche Nachrichtenagentur Anadolu berichtet. Sie seien anschließend von der Küstenwache an Land gebracht worden. Auch Boote in der Nähe beteiligten sich an der Rettungsaktion. Die Nationalität der Passagiere ist noch unklar, ebenso die Brandursache.
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3: Ich bin Thomas Brockt. Auf dem Rhein bei Köln fahren wegen des historischen Niedrigwassers kaum noch Schiffe. Das teilte das Wasserstraßen- und Schifffahrtsamt mit. Demnach dürfen Schiffe zwar immer noch fahren, es lohne sich aber kaum noch. Aktuell wird jeden Tag ein neuer historischer Tiefpunkt des Wasserstandes am Pegel Köln gemessen. Heute Mittag waren es 49 Zentimeter. Die Binnenschifffahrt in Deutschland ist allgemein stark eingeschränkt. Transporte auf mehr überlange Lastwagen zu verlagern, ist aus Sicht des Verbands Deutscher Verkehrsunternehmen aber keine Alternative. Der Verband verweist auf strukturelle Probleme.
4: Überlange Lkw sind 6,50 Meter länger als der Standard und dürfen nur auf bestimmten Strecken fahren. Jetzt mehr davon einzusetzen, bringe angesichts riesiger Gütermengen, die normalerweise per Schiff transportiert werden, keine spürbare Entlastung, so der Verband Deutscher Verkehrsunternehmen. Noch mehr Lkw seien außerdem eine zusätzliche Belastung für sowieso schon sanierungsbedürftige Straßen und Brücken. Jan-Henner Reitze, Nachrichtenredaktion.
3: Befristete Arbeitsverträge werden in Deutschland weiter vor allem mit jungen Menschen abgeschlossen. In der Altersgruppe zwischen 15 und 25 Jahren waren vergangenes Jahr 18,3% befristet beschäftigt, wie das Statistische Bundesamt mitteilte. Das entspricht rund 2,2 Millionen Arbeitnehmern.
5: Auch wenn es die Jungen statistisch dreimal häufiger trifft als alle anderen, insgesamt gab es 2025 sogar weniger befristete Jobs als zum Beispiel noch vor 10 Jahren. Immerhin waren es aber laut Bundesamt fast 6,5 Millionen Menschen, die befristet in Teilzeit, mit Zeitverträgen oder in Minijobs gearbeitet haben. Und eine befristete Arbeit nimmt laut Statistik kaum jemand freiwillig an. Die meisten davon gibt's übrigens im Bildungssektor und in Restaurants und Kneipen. Thomas Thonfeld, Nachrichtenredakteur.
3: Vor der Küste des türkischen Urlaubsorts Fethiye ist ein Ausflugsboot mit Touristen in Brand geraten. 115 Menschen, darunter Kinder und Besatzungsmitglieder, sprangen mit Rettungswesten ins Meer, wie die staatliche Nachrichtenagentur Anadolu berichtet. Sie seien anschließend von der Küstenwache an Land gebracht worden. Auch Boote in der Nähe beteiligten sich an der Rettungsaktion. Die Nationalität der Passagiere ist noch unklar, ebenso die Brandursache.
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1: Ich bin Dirk Zeitler. Am Rhein werden immer neue Tiefstände gemessen. Zum Beispiel in Köln sind heute 49 Zentimeter gemessen worden und es wird erwartet, dass der Pegel noch weiter sinkt. Schifffahrt ist kaum noch möglich.
2: Vor allem, es rechnet sich schlicht nicht mehr, die Schiffe loszuschicken. Wenn überhaupt, dann können sie nur einen Bruchteil der üblichen Fracht laden. Bei Köln hat der Rhein bereits einen Rekordtiefststand erreicht und es wird wohl noch schlimmer. Manche Unternehmen verlagern bereits einen Teil ihrer Rohstofftransporte auf Schiene und Lkw. Doch das heißt, vieles wird teurer. Auch die Spritpreise an der Tankstelle haben bereits angezogen. Claudia Wächter, Nachrichtenredaktion.
1: Die anhaltende Hitze und Trockenheit lassen in Baden-Württemberg und Bayern die Futterbestände drastisch einbrechen und zwingen Landwirte, Tiere früher als geplant schlachten zu lassen. Auch in Hessen wird das Tierfutter knapp. Nach Angaben des Landesbauernverbands Baden-Württemberg stehen den Landwirten aktuell 30% weniger Futter zur Verfügung als sonst um diese Zeit. Die Abwehr von Drohnen muss in Deutschland schnell verbessert werden. Darüber waren sich die Innenminister von Bund und Ländern in einer Telefonkonferenz einig. Vergangene Woche war am Flughafen Leipzig eine mit Sprengstoff bestückte Drohne entdeckt worden.
3: Gegenseitige Unterstützung, gemeinsame Forschung und Flughäfen besser mit Abwehrtechnik ausstatten. Diese Ansatzpunkte wollen die Innenminister verfolgen. Einigkeit gibt es aber nicht in allen Punkten. Aus Niedersachsen und Bremen kommt zum Beispiel die Forderung, dass der Bund auch Häfen besser in Sachen Drohnenabwehr ausstattet. Und bei Flughäfen haben bisher Standorte wie Frankfurt-Main, München, Berlin, Hamburg oder Stuttgart Priorität. Diese Liste wollen einige Länder gern ausweiten. Jan-Henner Reitzer, Nachrichtenredaktion.
1: Vor der Küste des türkischen Urlaubsorts Fethiye ist ein Ausflugsboot mit Touristen in Brand geraten. 115 Menschen, darunter Kinder und Besatzungsmitglieder, sprangen mit Rettungswesten ins Meer. Sie seien anschließend von der Küstenwache an Land gebracht worden, wie die staatliche Nachrichtenagentur Anadolu berichtet. Auch Boote in der Nähe beteiligten sich an der Rettungsaktion.
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1: Ich bin Dirk Zeitler. Die Abwehr von Drohnen muss in Deutschland schnell verbessert werden. Darüber waren sich die Innenminister von Bund und Ländern in einer Telefonkonferenz einig. Vergangene Woche war am Flughafen Leipzig eine mit Sprengstoff bestückte Drohne entdeckt worden.
2: Gegenseitige Unterstützung, gemeinsame Forschung und Flughäfen besser mit Abwehrtechnik ausstatten. Diese Ansatzpunkte wollen die Innenminister verfolgen. Einigkeit gibt es aber nicht in allen Punkten. Aus Niedersachsen und Bremen kommt zum Beispiel die Forderung, dass der Bund auch Häfen besser in Sachen Drohnenabwehr ausstattet. Und bei Flughäfen haben bisher Standorte wie Frankfurt-Main, München, Berlin, Hamburg oder Stuttgart Priorität. Diese Liste wollen einige Länder gern ausweiten. Jan-Henner Reitzer, Nachrichtenredaktion.
1: Die anhaltende Hitze und Trockenheit lassen in Baden-Württemberg und Bayern die Futterbestände drastisch einbrechen und zwingen Landwirte, Tiere früher als geplant schlachten zu lassen. Auch in Hessen wird das Tierfutter knapp. Nach Angaben des Landesbauernverbands Baden-Württemberg stehen den Landwirten aktuell 30-40% weniger Futter zur Verfügung als sonst um diese Zeit. Am Rhein werden immer neue Tiefststände gemessen. Zum Beispiel in Köln sind heute 49 Zentimeter gemessen worden. Und es wird erwartet, dass der Pegel noch weiter sinkt. Schifffahrt ist kaum noch möglich.
3: Vor allem, es rechnet sich schlicht nicht mehr, die Schiffe loszuschicken. Wenn überhaupt, dann können sie nur einen Bruchteil der üblichen Fracht laden. Bei Köln hat der Rhein bereits einen Rekordtiefststand erreicht und es wird wohl noch schlimmer. Manche Unternehmen verlagern bereits einen Teil ihrer Rohstofftransporte auf Schiene und Lkw. Doch das heißt, vieles wird teurer. Auch die Spritpreise an der Tankstelle haben bereits angezogen. Claudia Wächter, Nachrichtenredaktion.
1: Zum Sport. Zehnkampfweltmeister Leo Neugebauer hat sich bei der Leichtathletik-EM in Birmingham nach einem dramatischen 1500-Meter-Lauf erstmals auch den Titel des Europameisters gesichert. Niklas Kolbe gewann Silber. Über 3000 Meter Hindernis hatte Gesa Krause Gold gewonnen. Bronze gewann Olivia Gürth.
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1: Doc Zeitler. Trockenheit in Deutschland führt zu Ernteausfällen. Seit Beginn Mitte Juni seien deshalb rund 3 Millionen Tonnen Getreide und Raps verloren gegangen, heißt es vom Deutschen Raiffeisenverband. Insgesamt wird dabei eine ähnliche Erntebilanz wie im Vorjahr erwartet.
2: Der Verband spricht von Einnahmeverlusten von 600 Millionen Euro. Der Ausblick auf diesen Sommer ist nicht ganz so gut, aber nicht hoffnungslos. Nach einer Schätzung erwartet der Verband eine kleinere Getreideernte von rund 40 Millionen Tonnen nach 45 Millionen Tonnen im vergangenen Jahr. Unterm Strich sei es eine noch ausreichende unterdurchschnittliche Ernte, hieß es. Steigende Verbraucherpreise etwa für Brot und Brötchen werden nicht erwartet. Für die Preise sind vor allem Energie-, Lohn- und Bürokratiekosten entscheidend. Tine Klimach, Nachrichtenredaktion.
1: Die Abwehr von Drohnen muss in Deutschland schnell verbessert werden. Darüber waren sich die Innenminister von Bund und Ländern in einer Telefonkonferenz einig. Der sächsische Innenminister Schuster sagte, notwendig sei die gegenseitige Unterstützung sowie gemeinsame Forschung und Beschaffung. Vergangene Woche war am Flughafen Leipzig eine mit Sprengstoff bestückte Drohne entdeckt worden. Das hat es seit Beginn der Lotto-Geschichte 1955 noch nicht gegeben. In 40 Ziehungen ist der Jackpot nicht geknackt worden. 6 richtige plus Superzahl hat es seit Ende März nicht gegeben. Auch bei der Ziehung gestern blieb der Jackpot unangetastet.
3: Irgendwie scheint der Jackpot verhext. Auch am Samstag sind also wieder 50 Millionen im Topf. Mehr geht nicht, denn der Gewinn wird gedeckelt. Aber auch die Maximalsumme ist schwindelerregend. Und die Chancen, 6 richtige plus Zusatzzahl richtig zu tippen, die sind minimal. Immerhin 3 Spieler oder Spielerinnen aus NRW und Niedersachsen, die sind dem Hauptgewinn zuletzt ziemlich nahe gekommen. Claudia Wächter, Nachrichtenredaktion.
1: Zum Sport. Zehnkampfweltmeister Leo Neugebauer hat sich bei der Leichtathletik-EM in Birmingham nach einem dramatischen 1500-Meter-Lauf erstmals auch den Titel des Europameisters gesichert. Niklas Kolbe gewann Silber. Über 3000 Meter Hindernis hat Gesa Krause Gold gewonnen. Bronze gewann Olivia Gürt. Zum Abschluss des Abends in Birmingham konnte der Diskuswerfer Henrik Jansen über Bronze jubeln.
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